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4: Madeira ist ein wahres Paradies für alle, die Natur, mildes Klima und spektakuläre Landschaften lieben. Die portugiesische Insel im Atlantik wird oft als Insel des ewigen Frühlings bezeichnet, da hier das ganze Jahr über angenehme Temperaturen herrschen. Besonders beeindruckend ist die üppige Vegetation. Exotische Blumen, Lorbeerwälder und Weinterrassen prägen das Bild und machen jede Wanderung zu einem einzigartigen Erlebnis. Ein Highlight sind die berühmten Levadas, alte Bewässerungskanäle, entlang derer sich traumhafte Wanderwege durch Berge, Täler und dichte Wälder ziehen. Wer spektakuläre Aussichten sucht, wird auf dieser Insel mit einer der höchsten Steilklippen Europas auf jeden Fall fündig. Auch die Küste bietet viel Abwechslung. Natürliche Meeresschwimmbecken in Porto Moniz, kleine Badebuchten und charmante Fischerdörfer wie Camara de Lobos laden zum Entspannen ein. Neben Natur und Wandern überzeugt Madeira auch kulinarisch. Frischer Fisch, exotische Früchte und der berühmte Madeira-Wein gehören unbedingt dazu. Funchal, die Hauptstadt, bietet eine Mischung aus historischer Altstadt, lebhaften Märkten und modernen Cafés. Ein Ausflug mit der Seilbahn nach Monte und die rasante Fahrt mit den traditionellen Korbschlitten sind unvergessliche Erlebnisse. Madeira ist damit perfekt für Reisende, die Natur, Kultur und Genuss verbinden möchten und das fernab vom Massentourismus. Wer einmal hier war, versteht sofort, warum die Insel zu den schönsten Reisezielen Europas zählt. Der perfekte Reisezeitraum von Madeira umfasst die Monate April bis Oktober, wenn mildes bis warmes Wetter mit wenig Regen und vielen Sonnenstunden herrscht. In dieser Zeit liegen die Temperaturen bei 21 bis 26 Grad. Ideal für Strandurlaub, Wandern oder Sightseeing. Die Insel ist ganzjährig mild, doch November bis März bringen mehr Niederschläge den notwendigen Regen auf die Insel.
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1: Barcelona ist ein einzigartiges Reiseziel, das Kultur, Geschichte, Kulinarik und mediterranes Lebensgefühl auf unvergleichliche Weise vereint. Die Stadt begeistert mit ihrer Lage direkt am Meer und einer Mischung an urbanem Flair und entspannter Strandatmosphäre. Ein zentraler Grund für einen Besuch ist die beeindruckende Architektur, allem voran die weltberühmte Sagrada Familia, der Park Güell und die verspielten Häuser wie Casa Batlló. Diese Bauwerke verleihen der Stadt ein unvergleichbares Gesicht und laden zum Staunen ein. Auch für Kulturinteressierte gibt es unzählige Museen, Galerien und historische Viertel wie das Barri Gòtic, in dem engen Gassen kleine Plätze und mittelalterliche Gebäude eine besondere Stimmung schaffen. Wer das echte Leben der Stadt erleben möchte, schlendert über die lebhafte Flaniermeile La Rambla oder durch die Markthalle La Pulqueria, wo frische Tapas, Meeresfrüchte und regionale Spezialitäten locken. Gleichzeitig bietet Barcelona traumhafte Strände, die nur wenige Minuten vom Stadtzentrum entfernt liegen. Hier kann man sich in der Sonne entspannen, Wassersport treiben oder einfach den Blick aufs Mittelmeer genießen. Abgerundet wird alles durch die katalanische Küche, die kreativen Tapas, frischen Fisch und die berühmte Paella zu einem Erlebnis macht. Barcelona ist somit ideal für alle, die Kultur, Kulinarik und Strandurlaub miteinander verbinden wollen. Ein Reiseziel, das in jeder Jahreszeit seinen Reiz hat und unvergessliche Eindrücke hinterlässt. Der perfekte Reisezeitraum für Barcelona sind die Monate April bis Juni und September bis Oktober. In dieser Zeit herrschen angenehme Temperaturen zwischen 14 und 25 Grad. Es gibt weniger Touristenmassen und günstigere Preise für Unterkünfte und Flüge. Das mediterrane Klima bietet viel Sonnenschein und ideale Bedingungen für Sightseeing sowie Strandbesuche.
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1: Die Kanarischen Inseln sind ein echtes Paradies für Reisende und bieten weit mehr als nur Sonne und Strand. Ihr ganzjährig mildes Klima macht sie zu einem perfekten Reiseziel, egal ob im Winter oder Sommer. Gerade in den kälteren Monaten Europas locken die Inseln mit angenehmen Temperaturen und viel Sonnenschein, was sie zu einer attraktiven Alternative für alle macht, die dem Winter entfliehen möchten. Jede Insel der Kanaren hat ihren eigenen Charakter. Gran Canaria punktet mit ihrer beeindruckenden Vielfalt, von goldenen Stränden bis zu grünen Berglandschaften. Teneriffa begeistert mit dem majestätischen Teide, Spaniens höchstem Berg, und mit charmanten Küstenorten. Lanzarote fasziniert durch ihre einzigartigen Vulkanlandschaft und die harmonische Architektur, die sich perfekt in die Natur einfügt. Fuerteventura ist ein Paradies für Wassersportler und Strandliebhaber, während La Palma, La Gomera und El Hierro vor allem Wanderer und Naturliebhaber anziehen, die Natur und unberührte Landschaften suchen. Neben den landschaftlichen Highlights bieten die Kanaren auch ein spannendes kulturelles Erlebnis. Historische Altstädte, traditionelle Feste und eine lebendige Gastronomie lassen Besucher in die lokale Lebensweise eintauchen. Die Küche der Kanaren mit Spezialitäten wie Papas, Arrugadas und frischem Fisch ist ein weiterer Grund, die Inseln zu entdecken. Dank der guten Erreichbarkeit, der Schönheit von Natur und Landschaft sowie der Mischung aus Erholung und Aktivurlaub sind die Kanarischen Inseln ein echter Geheimtipp, um Energie zu tanken und gleichzeitig Neues zu entdecken.
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1: Barcelona ist ein einzigartiges Reiseziel, das Kultur, Geschichte, Kulinarik und mediterranes Lebensgefühl auf unvergleichliche Weise vereint. Die Stadt begeistert mit ihrer Lage direkt am Meer und einer Mischung an urbanem Flair und entspannter Strandatmosphäre. Ein zentraler Grund für einen Besuch ist die beeindruckende Architektur, allem voran die weltberühmte Sagrada Familia, der Park Güell und die verspielten Häuser wie Casa Batlló. Diese Bauwerke verleihen der Stadt ein unvergleichbares Gesicht und laden zum Staunen ein. Auch für Kulturinteressierte gibt es unzählige Museen, Galerien und historische Viertel wie das Barri Gòtic, in dem engen Gassen kleine Plätze und mittelalterliche Gebäude eine besondere Stimmung schaffen. Wer das echte Leben der Stadt erleben möchte, schlendert über die lebhafte Flaniermeile La Rambla oder durch die Markthalle La Pulqueria, wo frische Tapas, Meeresfrüchte und regionale Spezialitäten locken. Gleichzeitig bietet Barcelona traumhafte Strände, die nur wenige Minuten vom Stadtzentrum entfernt liegen. Hier kann man sich in der Sonne entspannen, Wassersport treiben oder einfach den Blick aufs Mittelmeer genießen. Abgerundet wird alles durch die katalanische Küche, die kreativen Tapas, frischen Fisch und die berühmte Paella zu einem Erlebnis macht. Barcelona ist somit ideal für alle, die Kultur, Kulinarik und Strandurlaub miteinander verbinden wollen. Ein Reiseziel, das in jeder Jahreszeit seinen Reiz hat und unvergessliche Eindrücke hinterlässt. Der perfekte Reisezeitraum für Barcelona sind die Monate April bis Juni und September bis Oktober. In dieser Zeit herrschen angenehme Temperaturen zwischen 14 und 25 Grad. Es gibt weniger Touristenmassen und günstigere Preise für Unterkünfte und Flüge. Das mediterrane Klima bietet viel Sonnenschein und ideale Bedingungen für Sightseeing sowie Strandbesuche.
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1: Wie spart man bei der Urlaubsplanung am effektivsten? Klar, wenn man die Möglichkeiten hat, sind Reisen außerhalb der Hauptsaison mit am günstigsten. Auch bei Flügen unter der Woche kann man einiges an Geld sparen. Frühbucher- und Last-Minute-Angebote kann man vergleichen und wenn man Glück hat, hier zuschlagen. Generell, wenn man sich für ein gewisses Hotel entschieden hat oder eines im Blick hat, kann man verschiedene Portale nutzen und dort eben auch Preisvergleiche vornehmen. Man kann Preisalarm aktivieren, man kann Newsletter abonnieren. Und es gibt bei einer Buchung auch gewisse Buchungsportale, wo man ein gewisses Cashback oder Bonusprogramm vorfindet. Wenn man auf etwas Komfort verzichten kann, dann sind natürlich Ferienwohnungen und Hostels günstiger als manche Hotels. Langzeitbuchungen und Gruppenrabatte kann man gegebenenfalls nutzen. Wenn man dann dort vor Ort am Reiseziel ist, sind öffentliche Verkehrsmittel günstiger als Taxis oder Mietwagen. Hier lohnt es sich natürlich, wenn man sich vorher informiert, genauso wie bei Rabattkarten für Bahn und Busse. Bei Mitfahrgelegenheiten sollte man sicherlich etwas auf das Land aufpassen, zwecks der Sicherheit dort vor Ort. Reiseversicherungen werden bei jeder Buchung angeboten, allerdings sollte man sich hier gut überlegen, braucht man es, hat man bereits vielleicht schon eine, ist es in diesem Fall vielleicht eher überflüssig. Wenn man dann vor Ort etwas bezahlen möchte, dann sollte man auf Währungs- und Kreditkartengebühren achten. Informiert euch einfach nochmal vorher, wenn ihr

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1: Sardinien ist ein traumhaftes Reiseziel, das für nahezu jeden Urlaubstyp etwas zu bieten hat. Die italienische Mittelmeerinsel begeistert mit einer Kombination aus atemberaubender Natur, kristallklarem Wasser, reicher Kultur und kulinarischen Genüssen. Die Küsten Sardiniens gehören zu den schönsten Europas. Weiße Sandstrände, versteckte Buchten und türkisfarbenes Meer prägen das Bild. Besonders die Costa Smeralda im Nordosten ist weltberühmt. Doch auch weniger bekannte Strände wie Cala Luna bieten Postkartenidylle und Ruhe abseits der großen Touristenströme. Wassersportler kommen hier ebenso auf ihre Kosten wie Sonnenanbeter und Naturliebhaber. Abseits der Küsten lockt das Inselinnere mit wilden Bergen, tiefen Schluchten und ursprünglichen Dörfern. Wanderfreunde finden hier spannende Routen, etwa durch den Cennacentu-Nationalpark oder die spektakuläre Gorupu-Schlucht. Zudem bietet Sardinien eine faszinierende Geschichte von den geheimnisvollen Nuragen, prähistorischen Steintürmen bis hin zu charmanten Altstädten wie Cagliari oder Alghero, in denen italienisches Flair und historische Architektur verschmelzen. Der perfekte Reisezeitraum für Sardinien liegt zwischen Mai und Oktober. Mit Mai, Juni und September als idealen Monaten für angenehmes Wetter, warmes Meer und weniger Touristenmassen. In dieser Zeit herrschen Temperaturen von 24 bis 30 Grad, über 7 Sonnenstunden täglich und Wassertemperaturen ab 18 bis 24 Grad. Ob Badeurlaub, Aktivferien oder kulturelle Entdeckungstour, Sardinien bietet all das und noch viel mehr und ist damit ein ideales Ziel für unvergessliche Reisen.
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Pedro Capó, Georgie Noriega, Rec 808, Shadow Towers, Puerto Rico.

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0: Hallo und herzlich willkommen zu einer neuen Folge Laberglaube. Mein Name ist Daniel.
1: Und ich heiße Dieter. Wir reden diesen Podcast in jeder Folge über eine übernatürliche, mythologische oder dem Aberglauben entspringende Geschichte, diskutieren diese, schweifen das eine oder andere Mal ab und ordnen manche konkreten Fälle auch thematisch und historisch ein.
0: Schön, dass ihr wieder zuhört zu Folge 64 von Laberglaube.
1: Die letzte Folge.
0: Was?
1: Der Sommerpause.
0: Genau. Keine Sorge, nicht die letzte Folge ever, aber wir brauchen ein bisschen Luft und Atem, damit wir weiter diesen Podcast machen können. Vor allem in der Qualität, in der ihr ihn kennt. Deswegen gibt es eine kleine Sommerpause.
1: Ich glaube, das Leben am Limit hat uns einfach auf Dauer ein bisschen zu sehr zugesetzt. Wir brauchen ein bisschen Puffer auch und an dem arbeiten wir jetzt da.
0: Ganz genau so ist das. Wie lang die Pause ist, erfahrt ihr, wenn ihr bis zum Ende der Folge durchhaltet. Kleiner Spoiler. Aber wir wollen ja jetzt nicht alles über den Haufen werfen. Von daher, Didi, wie geht's dir?
1: Na, so weit geht's mir eigentlich wirklich gut. Ich habe ein vollkommen entspanntes Wochenende gehabt. Ich glaube, wir haben jetzt unseren Puffer verbraucht, weil ich ja letzte Woche auf einer

0: Hütte war. Und das war auch ziemlich cool, eine 30er-Feier von einem sehr guten Freund. Und das Wochenende bin ich einfach sehr produktiv. Ich war mit dem Lucky an einem See. Da haben wir sehr viele coole Menschen erlebt. Also ich liebe es ja, andere Gespräche zu belauschen. Wir sind übrigens wieder zusammen. Und Gespräche erzähle ich da auch gleich, was da vorkommen ist. Aber Dani, wie geht's dir? Du hast ja Familienzuwachs bekommen.
1: Ich muss erstmal wieder sehr tief durchatmen, aufgrund dieser Informationen, die ich mal wieder erst über den Podcast erfahre, muss ich an unserer Freundschaft zweifeln? Wird es vielleicht doch nicht nur eine Sommerpause? Ihr werdet es irgendwann erfahren, meine lieben Zirkelmitglieder.
0: Ich will ja deine authentische Reaktion haben, deshalb muss ich mal manche Sachen für einen Podcast aufheben und es ist ja erst gestern passiert.
1: Ich glaube, meine authentische Reaktion kann ich nicht im Podcast rauslassen.
0: Ja, deine Augen sind sehr weit nach hinten gewandert.
1: Ja, am liebsten würde ich einfach schreien. Aber nein, du bist ein erwachsener Mensch. Du hast deine Gründe für alles, was du tust. Und ich als dein bester Freund bin natürlich da und höre dir zu.
0: Okay, wer vielleicht mehr über die Vergangenheit dieser Beziehung wissen will, sollte sich die Gin-Folge anhören. Da gibt es eventuell den ein oder anderen Hinweis darauf.
1: Aber es ist ja dann nicht so schlimm gewesen, diese ganzen Hinweise offensichtlich.
0: Es hat sich alles beheben lassen.
1: Wunderbar, dann hoffen wir, dass es so bleibt.
0: Ja, hoffe ich wirklich. Aber am See war es wirklich auch cool, das muss ich jetzt nur erzählen. Ich war nämlich am Möserer See.
1: Oh.
0: Das ist ein ganz kleiner Waldsee da irgendwo in Tirol. Und da ist in der Mitte so eine kleine Insel, wo du hinschwimmen kannst. Das ist nicht einmal weit, aber es ist richtig cool, finde ich. Und da haben wir irgendwie so einen Platz gehabt, wo rund um uns herum die Menschen einfach die tiefsten Gespräche geführt haben. Und es war alles so hellhörig da. Also die eine Frau erzählt vor ihrem Mann, der Spiegeltrinker ist. Dann den nächsten Gesprächsfetzen kriege ich mit von einer Frau, die gesagt hat so, mei, da ist mir die Milch eingeschossen. Und was ich Milch gegeben habe. Dann war so, okay, so völlig aus dem Kontext. Wenn du das plötzlich hörst, das ist auch ein bisschen witzig in dem Moment. Und wieder ein anderer, ich glaube sicher schon 80-jähriger Mann, macht Videotelefonie mit seiner neuen Freundin. Und nennt sich so Schätzelchen. Und ja, und da habe ich einen Wiener Schnitzel gegessen. Und ja, es war einfach irgendwie süß, dem zuzuhören.
1: Mausig.
0: Ja, wirklich. Aber du musst jetzt einmal erzählen, wie es dir geht. Du hast geschrieben, du bist ein bisschen müde heute.
1: Ja, das bin ich wirklich. Das hat mehrere Gründe. So die letzten 2 Wochen des Schuljahres sind einfach auch zum Schreien und Davonrennen. Sei es aufgrund meckernder Kinder, mich ankeifender Mütter oder einfach, dass alle irgendwie am Rad drehen und wir gefühlt keinen normalen Tag mehr haben. Ich bin die ganze Zeit in diesem Irrenhaus, Zwinker. Und freue mich einfach, wenn diese Woche vorbei ist. Und du hast es schon angekündigt, die kleine Ilva ist eingezogen. Ich habe wieder Familienzuwachs bekommen. Vielleicht hat das ein oder andere Zirkelmitglied das ja auch schon auf Insta gesehen. Da habe ich eine kleine Story gepostet. Wir haben wieder einen Podcast-Hund. Und ja, gestern abgeholt. Die erste Nacht war jetzt natürlich nicht 8 Stunden durchschlafen, alles tippitoppi. Von daher bin ich auch immer wieder wach geworden. Ich habe das Glück, dass mein Partner, der gerade zwischen 2 Jobs steht, erstmal die Nachtschichten übernimmt, weil der nicht früh raus muss. Und ja, das zehrt natürlich ein bisschen trotzdem an der Energie, wenn man jetzt nicht so durchschläft und tagsüber auch irgendwie die ganze Zeit so aufmerksam sein muss. Aber ja, ich liebe es. Es ist einfach so schön. Ich hätte gestern fast geheult, als wir mit der zu Hause reingekommen sind, weil es so ein schönes Gefühl war, wieder einen kleinen Hund bei uns zu haben. Und ich auch gemerkt habe, wie sehr mir das gefehlt hat in den letzten, ja, 1,5 Jahren ungefähr. Ja.
0: Ja, das denke ich mal. Und du hast sie ja schon kurz in die Kamera gehalten und sie schaut so flauschig aus. Ich will sie streicheln.
1: Oh ja, sie muss ja ihren Onkel direkt kennenlernen.
0: Ich komme ja eh bald.
1: Ja, genau, richtig.
0: Die sind jetzt nur mehr 2 Wochen, oder? Ja, in 2 Wochen bin ich bei dir.
1: Ja, das ist so krass. Ne? Also die Pause wird dann auch natürlich bei mir verbracht, sodass wir dann gemeinsam vielleicht das ein oder andere für euch produzieren können und werden. Ja, stay tuned in der Hinsicht. Aber ansonsten, wie gesagt, ich pfeife aus dem letzten Loch, freue mich auf die Sommerferien und auf deine Folge.
0: Ja, dann lass dich heute mal berieseln. Aber deine ganzen guten Gedanken, gerade was die Ilva anbelangt, musst du jetzt da mitnehmen. Denn die heutige Folge ist ein bisschen traumatischer.
1: Okay, ja, ich bin geschützt durch die Liebe eines Welpen.
0: Wunderbar. Erinnerst du dich nur an unsere Geburtstagsfolge, die super cool ist, aber bisher leider zu wenig Beachtung gefunden hat?
1: Natürlich.
0: Da ging es unter anderem um die Geschichte von Bluebell Hill, wo du meinen absolut genialen Witz nicht verstanden hast und das Phänomen vom Vanishing Hitchhiker. Eine junge Frau erscheint an einer Straße, steigt zu jemandem ins Auto und verschwindet während der Fahrt. Später erfährt man weitere gruselige Details zu der verschwundenen Person.
1: Ja, und ich wurde ja auch in den Kommentaren schon dafür gerügt, dass ich den Witz nicht verstanden habe. Daran erinnere ich mich am meisten.
0: Berechtigterweise. Was in der japanischen Stadt Ishinomaki geschah, klingt zunächst ein bisschen ähnlich. Trotzdem handelt es sich dabei nicht einfach um dieselbe Legende auf Asiatisch. Die heutige Geschichte ist jünger und hat einen viel dramatischeren Hintergrund. Mehrere Taxifahrer berichteten unabhängig voneinander von Fahrgästen, die sie nach einer großen Katastrophe aus dem Jahr 2011 befördert haben wollen. Hast du eine Vermutung, was damals passiert ist? Gehört hast du ganz sicher schon davon, aber es ist eben schon 15 Jahre her. Und sag jetzt nicht, da ist ein Sackel Reis umgefallen. Auch wenn das im Zuge dessen ganz sicher unter sehr tragischen Umständen passiert ist. Aber das Ereignis ist so heftig, dass nicht einmal ich drüber scherzen möchte.
1: Ich gehe davon aus, du meinst das See- oder Erdbeben und das Reaktorunglück von Fukushima?
0: Ja, da bist du auf einer heißen Spur. Es begann eben alles mit einem Erdbeben. Wir gehen später dann nur näher darauf ein. Aber eben kleine Warnung nur einmal, die Folge ist thematisch dann wirklich ein bisschen düsterer. Da habe sogar ich es sehr, sehr unpassend gefunden, Witze einzustreuen. Wir bleiben also wirklich mal für meine Verhältnisse ernst.
1: Aber was mir jetzt schon wieder auffällt, du bist wieder in deinem Lieblingsland unterwegs.
0: Ja, wirklich. Ich habe mir gedacht, wenn wir schon eine Sommerpause beginnen, dann nur mit einem japanischen Abschluss. Aber einer dieser besagten Taxifahrer war in seinen 50ern. Eine Frau in einem Mantel stieg in der Nähe des Bahnhofs von Ishinomaki in sein Auto. Sie wollte nach Minamihama, einem Stadtteil nahe der Küste. Der Fahrer kannte diesen Stadtteil natürlich und er wusste auch, was dort geschehen war und wie wenig von den früheren Wohngebieten dort mittlerweile übrig ist. Er fuhr los, doch fragte sicherheitshalber nach, ob sie tatsächlich dorthin gebracht werden will. Immerhin ist er nimmer viel. Die Frau antwortete mit einer Frage: Bin ich gestorben? Der Fahrer dreht sich verwundert zum Rücksitz, doch der war leer. Die Tür hatte sich nicht geöffnet, niemand war ausgestiegen. Der Taxameter lief weiter, die Fahrt hatte stattgefunden und musste später sogar abgerechnet werden. Nur gab es keine Person, die den Preis hätte bezahlen können, abgesehen vom Fahrer selbst. Und sie waren noch lange nicht am Ziel. Insofern ein bisschen früh, um da jetzt da abzuhauen. Was wäre in diesem Moment beunruhigender für die, dass ein Fahrgast plötzlich verschwunden ist? Oder wenn er kurz davor selbst gefragt hat, ob er tot sei?
1: Definitiv Letzteres. Also ich bin jetzt kein Taxifahrer und habe die Erfahrung auch noch nie gemacht, wie das ist. Aber wie du schon gesagt hast, ne, es kann ja sein, dass eine Person sich aus dem fahrenden Taxi vielleicht begibt, wenn das mal gerade nicht so schnell unterwegs ist, um die Zeche zu prellen, sage ich mal. Das ist für mich noch relativ realistisch und nachvollziehbar und nicht beunruhigend. Es ist zwar moralisch sehr verwerflich, aber nichts, was einem eine Gänsehaut beschert. Wenn jetzt ein Fahrgast aber fragen würde, bin ich gestorben? Dann würden bei mir mehrere Alarmglocken auf jeden Fall angehen. Natürlich die paranormale Übernatürliche, die jetzt durch Laberglaube sehr geschult ist, aber auch so ein bisschen die psychologische. Es gibt ja, glaube ich, auch so eine psychische Erkrankung, bei der Menschen glauben, dass sie tot sind. Will ich jetzt aber mich nicht zu weit aus dem Fenster lehnen. Vielleicht recherchiere ich das nochmal und gebe euch ein Update. Aber das fände ich auf jeden Fall aus diesen zwei Beweggründen heraus deutlich beunruhigender für mich in der Rolle des Taxifahrers. Und vor allem, wenn die Person dann weg ist und du sie weit und breit nicht mehr siehst, kriege ich so eine Gänsehaut nur, weil ich hier am PC sitze.
0: Also ich bin ja auch durch Laberglaube mittlerweile ein bisschen, ja, sehr paranormal bei meinen Gedanken. Also der Podcast beeinflusst uns auf jeden Fall. Und da fällt mir ein, wir haben schon wieder nicht die Hausaufgabe angesprochen. Das müssen wir am Ende der Folge machen. Bitte schreibt da eine Notiz.
1: Das stimmt. Und vor allem, wir haben vor ungefähr 10 Minuten noch drüber gesprochen, dass wir es machen müssen. Aber wir können die Geschichte jetzt nicht unterbrechen. Wir machen das am Ende.
0: Gut, die Taxifahrten sind aber nur der Anfang einer Reihe ungewöhnlicher Ereignisse und Berichte. Meine heutige Geschichte ist ein bisschen abwechslungsreicher als das, keine Sorge. Doch bevor wir näher darauf eingehen, gibt es erstmal ein paar ungruselige, jedoch sehr tragische Details zur Vorgeschichte in dieser Region. Stichwort Bildungspodcast. Am 11. März 2011 um 14.46 Uhr Ortszeit begann vor der Nordostküste Japans die Erde zu beben. Das Epizentrum lag im Pazifik östlich der Region Tohoku. Das Beben war ungefähr Stärke 9 auf der Richterskala und gehörte damit zu den stärksten, die jemals aufgezeichnet wurden. Es dauerte mehrere Minuten. In weiten Teilen Nordostjapans bebte der Boden so stark, dass Menschen kaum aufrecht stehen konnten. Gebäude wurden beschädigt, Decken und Fassadenteile stürzten herab, Straßen rissen auf und an manchen Orten verlor der aufgeweichte Boden seine Festigkeit. Häuser sanken ein oder neigten sich, Brände brachen aus und Strom, Wasser und Verkehrsverbindungen fielen großflächig aus. Selbst in Tokio, hunderte Kilometer vom Epizentrum entfernt, schwankten Hochhäuser noch minutenlang. Japanische Bauvorschriften verhinderten, dass noch wesentlich mehr Gebäude einstürzten, doch als das Beben endete, war die Katastrophe noch lange nicht vorbei. Das Schlimmste stand erst bevor. 98% der Schäden entstanden erst später, also nach einem Erdbeben der Stufe 9.
1: Wow.
0: Das muss man sich mal vorstellen.
1: Krass.
0: Hast du schon einmal ein Erdbeben miterlebt und weißt, wie sich sowas anfühlt?
1: Ja, habe ich tatsächlich. Aber jetzt nicht so ein starkes Erdbeben. Da habe ich noch in Innsbruck studiert und ich habe ja in so einem Wohngebäude gewohnt. Ich glaube, das war im 7. Stock, wo ich war. Und ich bin eines Nachts aufgewacht und mein Wäscheständer hat so gequietscht. Und dann habe ich mir gedacht, hä, was ist hier los? Und dann bin ich so ein bisschen wach geworden und habe gemerkt, dass mein Bett sich auch so ganz leicht hin und her bewegt. Und das war irgendwie nach wenigen Sekunden auch wieder vorbei. Aber es war ein ganz, ganz komisches Gefühl. Und ich habe das dann auch recherchiert und das war tatsächlich in der Nacht ein kleines Erdbeben. Das hast du ja manchmal auch in den Alpen, dass das passiert. Meine Großmutter hat das auch öfter erzählt, dass sie das gefühlt hat. Und bei unserer letzten Thailand-Reise gab es wohl auch ein kleines Erdbeben. Ich selber habe es nicht gespürt, aber zwei meiner Mitreisenden haben es gefühlt. Aber auch nur, wie gesagt, so ein bisschen leichtes Wackeln, nichts, was in eine annähernd dramatische Richtung gehen würde. Also das will ich mir gar nicht vorstellen, wie das ist.
0: Ja, da müssen wir alleine deshalb schon einmal nach Japan fahren. Da ist das ja anscheinend wirklich Alltag teilweise. Ich habe es bisher auch noch nicht miterlebt. Vor der Küste hat er sich auf jeden Fall damals durch die Plattentektonik der Meeresboden ruckartig verschoben und eine Wassermasse in Bewegung gesetzt, gegen die eben auch erdbebensichere Häuser kaum Schutz boten. So entstand ein Tsunami, der kurze Zeit später auf die Ostküste der japanischen Hauptinsel Honshu zuraste. Ich habe mir an dieser Stelle auf YouTube Videos angeschaut, weil ich es nicht verstehen konnte, warum so viele Menschen in den Wassermassen ums Leben kamen. In einem Video sieht man, wie Autos und Radfahrer seelenruhig hinter einer Schutzwand fahren, nur Momente, bevor diese komplett überschwemmt wird. Das Video können wir gerne verlinken, beziehungsweise schickt er das nachher. Warnungen wurden zwar schnell von den Behörden ausgegeben, man sprach von einer 3 bis 6 Meter hohen Welle, doch damit hatte man sich ordentlich verschätzt. Spätere Aktualisierungen konnten durch die zerstörten Kommunikationswege nicht an alle übermittelt werden. Viele Menschen verließen ihre Häuser und suchten höher gelegene Orte auf, doch andere unterschätzten die Gefahr, warteten auf Angehörige oder versuchten noch persönliche Gegenstände zu retten. Über 60% der Toten und Vermissten waren mindestens 60 Jahre alt. Für manche war der Weg zu einem höheren Gelände zu weit oder körperlich einfach nicht mehr bewältigbar. Polizei, Feuerwehr und freiwillige Katastrophenhelfer blieben teilweise zurück, um Menschen zu warnen, Schleusentore zu schließen oder Evakuierungen zu unterstützen. Viele kamen dabei selbst ums Leben. Während an der Küste nach Vermissten gesucht wurde, entwickelte sich weiter südlich eine zweite Krise. Im Kernkraftwerk Fukushima Daiichi fiel nach dem Tsunami die Kühlung aus. Es kam zur Kernschmelze. Evakuierungen und verlassene Orte entstanden und später blieben eben Geisterstädte zurück. Wir konzentrieren uns heute jedoch auf jene Geistergeschichten, die an Orten entstanden, wo Menschen vom Wasser überrascht wurden. Minamihama, das Ziel der Frau im Taxi, gehörte zu den besonders schwer getroffenen Stadtteilen. Vor der Katastrophe standen dort Wohnhäuser, Geschäfte und öffentliche Einrichtungen. Nach dem Tsunami war ein großer Teil davon verschwunden oder zerstört. Ishinomaki verzeichnete unter den japanischen Städten eine der höchsten Opferzahlen. Mehrere tausend Einwohner starben oder wurden vermisst. Manche Leichen konnten erst Wochen oder Monate später identifiziert werden. Viele sind bis heute verschwunden, wodurch sich nie ein echter Abschluss ergeben hat. In dieser Stadt waren Taxifahrer weiterhin unterwegs. Sie brachten Menschen zu Notunterkünften, Krankenhäusern und in jene Viertel, die langsam wieder zugänglich wurden. Immer wieder nannten Fahrgäste jedoch Adressen, an denen kein Haus mehr stand. Und immer wieder verschwanden welche einfach vom Rücksitz. Kannst du dir vorstellen, dass eine Katastrophe in diesem Ausmaß auch spirituell eine so tiefe Wunde hinterlässt, wodurch paranormale Phänomene auftreten?
1: Ja, grundsätzlich schon. Ich denke da auch so ein bisschen an die Queen Mary und das Unglück mit der Curaçao, wo wir auch das schon ja gedacht hatten, wenn da vielleicht so viele Menschen auf einmal sterben, dass das so spirituell vielleicht etwas macht. Und das kann ich mir in dem Kontext natürlich umso mehr vorstellen, weil wir ja von viel, viel mehr Menschen sprechen, die so plötzlich aus dem Leben gerissen wurden auf eine ganz, ganz tragische Art und Weise und die vielleicht ja eben auch noch Dinge zu erledigen hatten. Und dementsprechend, wenn man eben diesem Glauben folgen will, auch hier hängen geblieben sind, bis das denn erledigt ist. Gibt es ja auch in vielen Glaubensrichtungen, dass man sagt, Geister sind irgendwie die Seelen der Verstorbenen, die aber noch irgendwas offen haben, etwas, was sie sagen müssen, was sie tun müssen und so weiter. Und bei der Masse und bei der Grausamkeit kann das natürlich schon der Fall sein.
0: Ja, das sehe ich auch so. Die Geschichten über die Taxifahrgäste wurden bekannt durch die Arbeit von Yuka Kudo, einer Soziologiestudentin der Tohoku Gakuin Universität. Für ihre Abschlussarbeit sprach sie in Ishinomaki mehr als 100 Dachsler an und stellte ihnen die ungewöhnliche Frage: Hatten sie nach dem Erdbeben und dem Tsunami etwas erlebt, das sie sich nicht erklären konnten? Oder wie man auf Japanisch sagt: Karera wa jishin to tsunami no ato. Nanika setsume totsukanai dekikoto keiken shita no deshou ka?
1: Ich frage mal meinen Japanischlehrer, genau. Ich frage mal meinen Cello-Lehrer, der kommt ja aus Japan, ob er das verstehen kann, was du gerade gesagt hast.
0: Besser nicht. Viele hüllten sich jedoch lieber in Schweigen, aber wirkten, als hätten sie etwas zu verbergen. Einige ignorierten die Frage, andere reagierten verärgert. 7 Fahrer erzählten jedoch von Fahrgästen, die während einer Fahrt verschwunden sein sollen. Die Frau, die nach Minamihama wollte, war einer dieser Fälle. Ein weiterer Fahrer berichtete von einem jungen männlichen Fahrgast. Der Mann stieg in das Taxi, deutete nach vorne und gab zunächst keine klare Adresse an. Erst nach wiederholter Nachfrage nannte er Hiyoriyama als Ziel. Das ist eine Anhöhe in Ishinomaki. Von dort aus konnten Menschen am Tag der Katastrophe auf die überflutete Stadt hinuntersehen. Der Ort wurde nach dem Tsunami auch zu einem Aussichtspunkt auf jene Gebiete, die das Wasser zerstört hatte. Der Fahrer brachte den jungen Mann dorthin. Als der Taxi ankam, war sein Fahrgast verschwunden. Wenn ein Taxifahrer einen Fahrgast aufnimmt, schaltet er den Taxameter ein. Die Fahrt wird damit als Arbeitsvorgang registriert. Verschwindet der Kunde, bleibt ein offener Betrag zurück, für den irgendjemand irgendwann einmal aufkommen muss. Nach den veröffentlichten Angaben waren die Taxameter bei allen 7 ungewöhnlichen Fahrten eingeschaltet worden. Die Fahrer hielten ihre Fahrgäste für lebende Menschen, ließen sie einsteigen und begannen eine reguläre Fahrt. Ist aber eingeschalteter Taxameter schon Beweis genug für dich, dass du denkst, da könnte mehr sein? Weil warum sollte der Taxler sowas machen und sie in eine Situation bringen, wo er vielleicht bezahlen muss?
1: Ja, das ergibt für mich gar keinen Sinn, eben vor allem, wenn du sagst, dass der Taxifahrer dann auf den Kosten sitzen bleiben würde, der würde doch lieber dann irgendeine andere Fahrt annehmen, die real ist und das Geld dafür kassieren. Also rational gesehen habe ich jetzt, zumindest auf den ersten Blick mit meinem müden Gehirn, keine Erklärung dafür, warum das jemand machen sollte.
0: Vielleicht hasst er seinen Beruf so sehr, dass er denkt, lieber zahle ich mir selber ein Fahrt, als dass ich jetzt einen Gast mitnehme.
1: Aber dann verliert er ja Geld.
0: Aber er muss nicht fahren, er könnte einfach kündigen.
1: Ja, ich glaube, das wäre auf jeden Fall die sinnvollere Variante, als zu sagen, jede 20. Fahrt mache ich einfach mal so an und fahre rum.
0: Japanischer Ehrenkodex, du musst es machen.
1: Nee, also das kann ich mir wirklich nicht erklären. Vor allem, ich denke mir so, wenn das Mitläufer wären, dann wären es mehr als 7. Na, wenn jemand jetzt hier Aufmerksamkeit generieren will durch irgendwelche gruseligen Taxigäste, die einsteigen und verschwinden, dann wären das mehr. Und jetzt haben wir diese 7 Fahrten, die du ja belegt hast. Und da denke ich mir, die Anzahl ist einfach zu gering, um zu sagen, ja, die haben das inszeniert. Warum denn auch?
0: Ja, für mich ist es auch ein bisschen unerklärlich. Bemerkenswert ist aber auch die Reaktion der Fahrer. In vielen Berichten wird nicht beschrieben, dass sie ihre Arbeit aufgaben oder die Begegnungen ausschließlich als Bedrohung empfanden. Yuka Kudo zufolge begegneten einige dem Erlebten eher mit Respekt als mit Angst. Ein Fahrer soll erklärt haben, es sei in dieser Gegend nicht ungewöhnlich, einem Geist zu begegnen. Sollte noch einmal ein solcher Fahrgast in sein Taxi steigen, würde er ihn wieder mitnehmen. Das unterscheidet Ishinomaki von einem klassischen Vanishing Hitchhiker, bei dem meist eine einzelne, wiederkehrende Gestalt im Mittelpunkt steht. In Ishinomaki gab es nicht nur eine bekannte Tote, deren Geschichte immer wieder neu erzählt wurde. Die Fahrer beschrieben unterschiedliche Personen. Dass 7 von mehr als 100 befragten Fahrern entsprechende Erfahrungen schilderten, lässt mehrere Interpretationen zu. 7 Berichte sind mehr als eine einzelne, isolierte Geschichte. Gleichzeitig gibt es allerdings deutlich mehr Fahrer, die nichts dergleichen erzählen. Einige lehnten bereits das Gespräch ab, sodass daraus nicht automatisch geschlossen werden kann, sie hätten nichts erlebt. Man muss hier den kulturellen Hintergrund unbedingt mit einbeziehen. Aus Respekt vor den Toten reden viele Japanerinnen und Japaner oft nicht über diese. Besonders, wenn halt die Katastrophe so frisch ist und vielleicht das Trauma noch tiefer sitzt. 7 von 100 ist jedoch genauso wenig eine demokratische Abstimmung. Geisterphänomene sind, sofern man an deren Existenz glaubt, generell ein eher seltenes und damit besonderes Ereignis. In Anbetracht dessen wirkt die Zahl 7, die nur dazu für sich schon etwas Besonderes ist, wieder deutlich größer. Die Geschichten sind kein Beweis dafür, dass Verstorbene in Ishinomaki Taxis benutzten. Sie lassen sich aber auch nicht einfach auf bekannte Erzählungen von einer geisterhaften Anhalterin reduzieren. Außerdem waren die Taxifahrer, wie bereits angekündigt, nicht die einzigen, die in den Monaten nach dem Tsunami Menschen sahen, die nachweislich nicht mehr am Leben waren. Aber warum wollten Fahrgäste deiner Meinung nach ausgerechnet an vertraute Orte zurück, obwohl dort kaum nur irgendwas von ihrem früheren Leben erhalten ist?
1: Vielleicht eine Art Reflex. Man ist vielleicht, ja, keine Ahnung, hat so die letzte Erinnerung dieser Überschwemmung plötzlich. Befindet man sich als Gestalt wieder auf der Straße und denkt sich so, vielleicht habe ich das alles nur geträumt, ich nehme jetzt mal das nächste Taxi zurück in mein Haus oder in meinen Wohnblock oder wo auch immer, um irgendeine Vertrautheit wiederherzustellen und vielleicht auch für sich selber klarzukriegen, dass das alles gar nicht passiert, vielleicht habe ich das geträumt, also so eine Art Schutzreaktion. Nach so einem traumatischen Ereignis, in dem Fall würden wir ja dann davon ausgehen, dass die sogar gestorben sind. Also ich kann es mir halt nicht vorstellen, weil ich nie ein Geist war. Aber vielleicht ist es ja so, du kommst in diesen Zustand und weißt erst gar nicht, was so mit dir los ist und kannst es vielleicht auch gar nicht zuordnen. Und da kann ich mir schon vorstellen, wenn du so ein Gefühl von Verlorensein empfindest, dass du dann dahin willst, wo du dich sicher fühlst. Und das ist zum Beispiel das Zuhause. Oder ein anderer Ort, der einem vertraut ist.
0: Ja, auf jeden Fall. Also ich würde auf jeden Fall bei dir zu Hause ein bisschen rumgeistern, wenn ich mal verscheiden sollte.
1: Ja, du bist immer herzlich willkommen.
0: Tot und lebendig.
1: Ja.
0: Die Taxifahrerberichte waren aber nur ein Teil dessen, was nach dem Tsunami erzählt wurde. In Notunterkünften, provisorischen Wohnanlagen und wieder zugänglichen Küstengebieten berichteten Menschen von Gestalten, Stimmen und Erscheinungen. Manche glaubten, verstorbene Angehörige gesehen zu haben. Andere begegneten Personen, die sie nicht kannten und die ebenso plötzlich verschwanden, wie sie aufgetaucht waren. Ein Beamter aus der Stadt Soma erzählte, er habe an einem zerstörten Küstenabschnitt eine Frau in einem auffällig roten Kleid gesehen. Sie stand weit entfernt von der nächsten Straße und von jedem noch bewohnbaren Haus. Ein Fahrzeug war nicht zu erkennen. Als er kurze Zeit später noch einmal nach ihr suchte, war sie verschwunden. In der Stadt Tagacho soll eine Feuerwache mehrfach Anrufe erhalten haben, die Einsatzkräfte zu Adressen in zerstörten Gebieten führten. Dort standen jedoch keine Häuser mehr. Die Feuerwehrleute fuhren trotzdem hinaus und beteten an den jeweiligen Orten für die Toten. Danach blieben die Anrufe aus. Auch aus der Stadt Sendai wurde von einem Fahrer erzählt, der einen bedrückt wirkenden Mann mitnahm. Der Fahrgast nannte eine Adresse, die seit dem Tsunami nicht mehr existierte. Während der Fahrt blickte der Fahrer in den Rückspiegel und der Rücksitz war leer. Er setzte die Fahrt aber dennoch fort. An den Fundamenten des zerstörten Hauses hielt er an und öffnete die hintere Tür, als würde er jemanden aussteigen lassen. So wirklich als Abschlussritual, das finde ich wirklich sehr schön.
1: Oh ja.
0: In einer provisorischen Wohnanlage in Onagawa soll wiederum eine ältere Frau in den Wohnungen ihrer früheren Nachbarn aufgetaucht sein. Sie setzte sich zu ihnen, als wäre sie lediglich zu Besuch gekommen. Die Bewohner wussten, dass die Frau beim Tsunami gestorben war. Trotzdem brachte es niemand über sich, ihr das zu sagen. Nachdem sie gegangen war, soll das Sitzkissen, auf dem sie Platz genommen hat, feucht gewesen sein. Keine Witze an dieser Stelle, gell? Aus Respekt. Einige dieser Geschichten wurden von Journalisten unmittelbar bei ihren Recherchen gesammelt. Andere verbreiteten sich über Priester, Helfer oder Bewohner der betroffenen Orte. Die genauen Abläufe lassen sich heute oft nicht unabhängig überprüfen. Gemeinsam ist ihnen jedoch, dass die Erscheinungen allesamt friedlich wirken. Niemand wurde bedroht, es wurde nicht herumgeschrien. Die vermeintlichen Geister verhielten sich überwiegend wie Menschen, die ihren bisherigen Alltag fortsetzten. Sie suchten eine Adresse, wollten nach Hause, setzten sich zu ihren Nachbarn. Vielleicht war diese Katastrophe für sie selbst so schockierend, dass sie erst erkennen mussten, was mit ihnen überhaupt passiert ist. Oder was denkst du, warum ein Geist sowas wirklich hätte machen sollen? Dass einige Geschichten vermutlich entstanden, weil Hinterbliebene selbst erst ihr Trauma verarbeiten mussten, ist ja eh klar. Darauf gehen wir dann später nur ein bisschen näher ein. Aber ich meine jetzt die Frage wirklich aus Geistersicht.
1: Ja, mir fällt da jetzt nichts anderes ein als die Begründung, die du gerade schon genannt hast. Dieses Nicht-Verstehen, was mit einem los ist und dann einfach in vertraute Muster zurückfallen. Ich gehe zur Nachbarin Kaffee trinken oder Tee trinken, bei der ich das immer gemacht habe. Ich suche die Orte und Leute auf, die mir wichtig sind, die zu meinem Alltag gehört haben. Ich versuche, diesem Rhythmus zu folgen. Vielleicht gehen manche Geister zu ihrer Arbeitsstätte, weil die Zeit dafür ist. Also ich kann mir das nur vorstellen, eben mit diesem ganz eingebrannten, ja, der Mensch ist ein Gewohnheitstier, ne, sagt man ja auch. Und ich glaube nicht, dass das einfach verschwindet, wenn man gestorben ist. Und deswegen kann das durchaus sein, dass das dazu führt, dass eben auch vielleicht Geister dann solche Orte aufsuchen und solche, ja, Dinge tun, wie eben bei den Nachbarn sitzen.
0: Ja, auf jeden Fall. Also wie gesagt, ich würde es vermutlich genauso machen. Doch nicht alle Begegnungen mit Verstorbenen sollen so friedlich abgelaufen sein. Manche Menschen erzählen von Druck auf der Brust, der sie am Schlafen hinderte, und dem Gefühl, nachts nicht allein zu sein. Ein Mädchen sah nach eigener Angabe eine furchteinflößende Gestalt in ihrem Haus hocken. Ein Mann vermied es, bei Regen hinauszugehen, weil er in den Pfützen die Augen Verstorbener zu erkennen glaubte. Das finde ich besonders gruselig. Einige hatten das Gefühl, die Toten seien ihnen nicht nur begegnet, sondern ihnen zu nahe gekommen. So nah, dass sie körperlich darauf reagierten und ihre Familien irgendwann nicht mehr wussten, ob sie es noch mit Trauer, Schock oder mit etwas anderem zu tun hatten. Einer dieser Fälle führte schließlich zu einem mittlerweile bekannten Zen-Priester. Der Bauunternehmer, der Hilfe bei diesem Priester suchte, hatte den Tsunami nicht selbst erlebt. Er war also kein Überlebender, der von einer Welle mitgerissen worden war. Er war zunächst nur an die zerstörte Küste gefahren, um sich die Schäden anzuschauen. Trotzdem reagierte sein Körper heftig darauf, unter anderem mit unwillkürlichen Bewegungen. Für mich ist es schon ein bisschen unerklärlicher, weil der Bauunternehmer selbst war ja immerhin nicht direkt Teil dieser Katastrophe. Was denkst du, hätte da der Grund für das Verhalten sein können?
1: Boah, das ist eine sehr gute Frage. Vielleicht ist er einfach unglaublich empathisch und deswegen so hingezogen zu dem ganzen Ereignis, weiß ich nicht. Aber warum es dann so eine krasse körperliche Reaktion darauf gab, weiß ich auch nicht. Vielleicht ist das so, der war dann da vor Ort und hat diese Zerstörung gesehen und vielleicht manche Menschen fangen dann an zu weinen, weil sie so verzweifelt dadurch sind. Und vielleicht hat sich das bei ihm einfach anders geäußert. Dieses Mitgefühl, dieses, ja, Nachempfinden des Leids, das es da ja auch vor Ort gegeben haben muss. Und ich glaube, wenn du so eine Zerstörung siehst, kann das schon auch deinen Körper beeinflussen. Also Psyche und Körper sind ja auch sehr, sehr eng miteinander verwoben. Dementsprechend könnte ich mir das gut vorstellen, dass das zumindest die Begründung ist, dass er körperlich drauf reagiert hat.
0: Ja, das könnte schon sein. Ich habe da ein bisschen an die Phoebe denken müssen von Charmed, wo sie ihre Empathiekräfte gewonnen hat und dann am Anfang das eigentlich auch nicht unter Kontrolle hatte.
1: Ja, das stimmt.
0: Aber bevor wir zu dieser Priestergeschichte kommen, müssen wir kurz erklären, warum solche Begegnungen in Japan überhaupt religiös gedeutet werden konnten. Über japanische Geister und die Unterschiede zwischen Yurei, Yokai und anderen Wesen haben wir ja bereits ein wenig in unserer Folge über den Aokigahara-Wald gesprochen. Ich glaube, da war meine Stimme nur ein bisschen belegter als jetzt gerade. Ich gehe deshalb nicht nochmal zu genau drauf ein, weil wir bestimmt alle noch bestens wissen, was da passiert ist und was die Unterschiede sind. Oder Dani, Stundenwiederholung, tell me. Oder wie man auf Japanisch sagt, Moichiro yatte miyo, es ist Zeit für Wiederholung.
1: Ich bin der Schüler, der in der letzten Reihe sitzt und sich vom Lehrer lieber berieseln lässt.
0: Dann hätte ich schlecht abgeschrieben bei dir, weil ich war genauso.
1: Ja.
0: Aber gehen wir es nur mal gemeinsam durch. Ich habe mit nichts anderem gerechnet. Ich hätte es selber übrigens nicht mehr gewusst. In der heutigen Folge ist vor allem eine Unterscheidung wichtig, und zwar Yokai sind im weitesten Sinne übernatürliche Wesen. Monster, Naturgeister, seltsame Kreaturen oder Gestalten aus dem Volksglauben. Yurei sind dagegen die Geister verstorbener Menschen. Die beschriebenen Erscheinungen waren somit ganz klar keine Dämonen oder fremdartigen Fabelwesen. Es handelte sich nach Auffassung der Zeugen um Yurei. Ein plötzlicher Tod, starke Bindungen, unerledigte Angelegenheiten oder fehlende Abschiedsrituale können in solche Vorstellungen einfließen und dazu führen, dass ein Verstorbener weiterhin an einem Menschen oder einem Ort festhält. Damit unterscheiden sich die Erscheinungen aus dem Katastrophengebiet auch von den bekannten Onryo. Sie gelten als rachsüchtige Totengeister, die aus Wut oder erlittenem Unrecht zurückkehren und den Lebenden gezielt schaden. Durch den Tsunami wurden nicht nur Menschen getötet, sondern auch die Verbindung zwischen Lebenden und bereits Verstorbenen zerstört, denn Hausaltäre wurden fortgerissen, Gedenktafeln verschwanden, Gräber wurden beschädigt und Gebeine aus den Friedhöfen rausgespült. Manche Familien verloren nicht nur einen Angehörigen, sondern mehrere Generationen zugleich. Damit fehlten plötzlich teilweise auch jene Menschen, die sich um Rituale und Traditionen gekümmert hatten und diese weitergaben. Der Tod war in vielen Fällen nicht von einer geordneten Bestattung und einem gemeinsamen Abschied begleitet. Angehörige suchten weiter, obwohl Wochen oder Monate vergangen waren. Manche wussten nicht, ob sie um einen Toten trauerten oder noch auf einen Vermissten warteten. Der kulturelle Hintergrund erklärt nicht, ob die Erscheinung tatsächlich übernatürlich war. Er erklärt aber, weshalb die Berichte in der Region nicht nur als Spukgeschichten verstanden wurden. Für viele Menschen deuteten sie auf Tote hin, die noch keinen Platz gefunden hatten. So kommt man zu der Frage, brauchen nur Lebende bestimmte Rituale, um loslassen zu können? Oder ist es für die Verstorbenen umgekehrt genauso wichtig, um gehen zu können?
1: Ich glaube, das hängt unglaublich stark vom Glaubenssystem ab, dem man sich selbst vielleicht zugehörig fühlt. Da hat jede Weltreligion, jede kleinere Glaubensrichtung eigene Meinungen dazu, würde ich sagen, oder eigene Lehren. Es sind ja keine Meinungen dann, sondern wirklich Lehren. Und ich kann mir vorstellen, dass das in manchen Glaubenssystemen super, super wichtig ist, sei es für die Lebenden, dass man den Toten eben Ehre erweist, dass bestimmte Rituale vielleicht auch zu bestimmten Zeitpunkten im Jahr durchgeführt werden. Und in manchen Glaubenssystemen, dass aber auch für die Toten selber wichtig ist, dass eben diese Rituale durchgeführt werden. Das kann sein, um die zu besänftigen. Das kann sein, um deren Segen zu erbitten. Das kann in unterschiedlichste Richtungen gehen, warum die Handlungen der lebenden Menschen einen Einfluss auf die Toten oder eben andere geistige Wesen haben. Und was ich so krass gerade finde an dem, was du erzählt hast, dass eben die Menschen, die sich bisher um diese Rituale gekümmert haben, zum Teil einfach gar nicht mehr da waren und ja das Wissen eben auch verloren geht, zumindest lokal in dem Gebiet. Und das ist schon krass. Also die Vorstellung davon rein, also auch kulturwissenschaftlich, was da verloren geht wahrscheinlich. Na, jetzt übernatürlich gesehen ist das dann nochmal eine andere Geschichte.
0: Ja, das stimmt. Also diese Katastrophe, die dort damals passiert ist, es ist einfach unglaublich, das Ausmaß. Vor allem, wenn man sich dann ein bisschen näher damit beschäftigt. Und ich bin ja bei meinen Recherchen wie immer ein bisschen abgedriftet. Auf jeden Fall, diese Vorstellungen nach dem Tsunami blieben ja nicht theoretisch. Wenn Menschen erzählten, sie hätten Verstorbene gesehen, Stimmen gehört oder das Gefühl gehabt, dass Tote noch keinen Frieden gefunden hatten, landeten manche dieser Geschichten nicht bei der Polizei oder der Presse, sondern bei Priestern. Einer der bekanntesten Geistlichen, die sich nach der Katastrophe mit solchen Erfahrungen beschäftigten, war, wie vorhin angeteasert, Taiyo Kaneta. Er leitete einen Zen-Tempel in Kurihara. Das ist ungefähr 50 Kilometer von der Küste entfernt. Schon kurz nach dem Tsunami kamen Familien mit ihren Toten zu ihm. Innerhalb eines Monats führte er nach eigener Angabe Bestattungsrituale für etwa 200 Menschen durch. Weniger als zwei Wochen nach der Katastrophe begegnete ihm dann ein Fall, den er selbst als Besessenheit deutete. Es ging um vorhin genannten Bauunternehmer. Sein Name wurde später geändert. Wenige Tage nach der Katastrophe fuhr er gemeinsam mit seiner Familie an die zerstörte Küste. Er wollte sich ein eigenes Bild davon machen, was geschehen war. Das kann man entweder als Schaulust abstempeln oder als menschlichen Versuch, eine unbegreifliche Katastrophe überhaupt zu begreifen. Würdest du einen Familienausflug in ein Katastrophengebiet machen?
1: Auf gar keinen Fall. Was ist das denn bitte für schaulustigen Tourismus oder was? Also, wenn mein Ziel wäre, ich und meine Familie, wir fahren dahin, packen an, helfen bei Aufräumarbeiten und so weiter, okay, dann ist es aber jetzt nicht unbedingt ein Ausflug oder Urlaub. Aber jetzt nur zu sagen, ja, wir haben jetzt zwei Wochen frei, wo fahren wir hin? Ja, lass uns mal da die zerstörten Sachen anschauen und so als Gaffer durch die Gegend fahren, auf gar keinen Fall, das geht gar nicht.
0: Ja, es wird auch teilweise ein bisschen kritisch gesehen, dass er diesen Ausflug da gemacht hat. In der Nacht nach diesem Besuch veränderte sich sein Verhalten. Er bewegte sich plötzlich auf allen Vieren über den Boden, knurrte und sprach immer wieder vom Tod. Später lief er auf ein Feld hinaus, dort verhielt er sich, als wäre er von einer Welle erfasst worden. Am nächsten Morgen konnte er sich aber an nichts erinnern. In den folgenden Nächten sah er Menschen an seinem Haus vorbeiziehen. Sie wirkten auf ihn zunächst wie gewöhnliche Passanten. Erst bei genauerem Hinsehen bemerkte er ihre verschmutzte Kleidung und ihre mit Schlamm bedeckten Körper. So brachte er die Gestalten mit den Opfern des Tsunamis in Verbindung. Seine Familie wusste nicht mehr, wie sie damit umgehen sollte, also brachten sie ihn zu Priester Kaneta. Der Priester führte den Bauunternehmer in die Haupthalle des Tempels. Dort ließ er ihn Platz nehmen und begann ein Ritual. Er schlug eine Tempeltrommel und rezitierte das Herzsutra. Und nein, das hat nichts mit dem Kamasutra zu tun, auch wenn dein Gehirn da bestimmt kurz falsch abgebogen ist. Das Herzsutra ist einer der bekanntesten Texte im Mahayana-Buddhismus. Dabei geht es um Vergänglichkeit, Loslassen und die Leere aller Dinge. Während Kaneta die Worte sprach, bespritzte er den Bauunternehmer mit Weihwasser. Später schilderte dieser, dass während des Rituals plötzlich etwas von ihm abgefallen sei. Er fühlte sich wieder klar und ruhig. Die nächtlichen Anfälle sollen danach aufgehört haben. Priester Kaneta deutete den Fall religiös. Der Bauunternehmer habe einen Ort betreten, an dem sehr viele Menschen gestorben waren, ohne ihnen den nötigen Respekt entgegenzubringen. Die Toten, die ihren eigenen Tod noch nicht annehmen konnten, hatten durch ihn ihre Verzweiflung und ihren Zorn ausgedrückt. Dieselben Symptome lassen sich auch weltlich betrachten, als Schockreaktion oder als extreme psychische Belastung nach dem Anblick der zerstörten Küste, so wie du das eh vorhin schon gesagt hast. Der Priester ließ solche Erklärungen zu. In diesem Moment stand für ihn aber die Hilfe im Vordergrund. Der Bauunternehmer brauchte Halt, seine Familie brauchte Erklärung und die Erfahrung brauchte eine Form, mit der alle weiterleben konnten. Viele religiöse Spezialisten aus den betroffenen Gebieten berichteten, dass sie tatsächlich von Menschen aufgesucht wurden, die Geister sahen, Stimmen hörten und sich von Verstorbenen beeinflusst fühlten. Zunächst hörten die Priester nur zu und widersprachen den Betroffenen nicht sofort. Anschließend führten sie Rituale durch, wenn diese gewünscht wurden. Sie versuchten dem Erlebten eine religiöse oder moralische Ordnung zu geben. Gleichzeitig achteten sie darauf, ob weltliche Faktoren wie Erschöpfung oder psychische Belastung eine Rolle spielen. Kaneta organisierte später gemeinsam mit anderen Geistlichen mobile Gesprächstreffen. Er nannte sie Café de Monkü. Das war ein Wortspiel. Monk bezeichnet im Englischen einen Mönch, während Monkü im Japanischen eine Beschwerde oder Klage bedeutet. So konnten Bewohner aus provisorischen Unterkünften erzählen, womit sie gerade zu kämpfen haben. Häufig sprachen die Menschen zunächst über ihre Wohnungen, die finanzielle Lage oder verlorene Familienangehörige. Erst später kamen manche auf Erscheinungen, Träume oder das Gefühl zu sprechen, dass Tote noch bei ihnen sind. Damit behandelten die Priester nicht nur einen angeblichen Geist, sie kümmerten sich zugleich um den Menschen, der diesen wahrnahm. Eindeutige Entscheidungen darüber, ob die Erscheinung objektiv existierte, das wurde vermieden. Für die Priester genügte die Tatsache, dass Menschen etwas sahen und darunter litten. Zwischen Toten und Hinterbliebenen bestanden Bindungen, die durch den Tsunami nicht geordnet beendet worden waren. Durch ein Ritual konnte ein Abschluss entstehen. Eine Religion, die also tatsächlich Gutes bewirkt. Findest du den Umgang der Priester sinnvoll, wenn sie offen lassen, ob tatsächlich ein Geist anwesend war?
1: Ja, weil du damit ja eigentlich nichts falsch machen kannst. Du zwingst niemanden in dein eigenes System oder eben dahin zu glauben, dass eine übernatürliche Gestalt schuld an den Geschehnissen ist. Auf der anderen Seite sprichst du es der Person aber auch nicht ab, wenn sie vielleicht ihre psychischen Probleme in dieser Form, ja, erlebt. Und ich denke, damit machst du nichts falsch. Vor allem, weil du ja auch gesagt hast, ne, wenn gewünscht, wurden Rituale durchgeführt. Man kümmert sich um die Menschen, man redet mit den Menschen. Oft ist das ja auch super wichtig zur Verarbeitung von solchen Geschehnissen. Und dementsprechend finde ich die Art und Weise wirklich, wirklich gut, zu sagen, ich sag dir nicht, ob es ein Geist war oder nicht. Du kommst mit deiner Geschichte zu mir, ich höre mir die an, wenn du gerne einen Exorzismus oder irgendein Ritual haben möchtest, dann mache ich das sehr gerne, das ist auch meine Aufgabe, aber ohne irgendwie so zu überwältigen mit der eigenen Meinung, dem eigenen Glauben und so weiter. Und es scheint ja den Menschen auch geholfen zu haben und das ist für mich eigentlich das, was zählt.
0: Ja, stimmt, also von dem her haben sie es wirklich gut gelöst. Wir haben jetzt also Taxifahrer, die von Fahrgästen erzählten, die während der Fahrt verschwanden. Wir haben Menschen, die Tote an zerstörten Orten gesehen haben wollen. Wir haben einen Bauunternehmer, dessen Körper nach dem Besuch der Küste völlig anders reagierte. Und wir haben Priester, die solche Erfahrungen ernst nahmen, ohne sofort entscheiden zu müssen, ob es wirklich Geister waren. Die nüchterne Erklärung liegt tatsächlich nahe. Nach einer Katastrophe können Menschen Dinge sehen, hören oder spüren, die sich für sie vollkommen real anfühlen. Trauer kann eine Stimme zurückbringen. Erschöpfung kann aus einem Schatten eine Gestalt machen. Erinnerung kann sich verändern, besonders wenn ein Erlebnis erst später erzählt, übersetzt und weitererzählt wird. Ein eingeschalteter Taxameter beweist nicht, dass dort der Geist saß. Er zeigt aber, dass jemand in diesem Moment offenbar eine Fahrt begonnen hat. Was ist für dich die naheliegendste Erklärung, abgesehen vom Trauma? Gibt es einen Punkt, wo du sagen würdest, da steckt jetzt ganz fix mehr dahinter?
1: Mehr im Sinne von übernatürlich?
0: Ja.
1: Ich würde mich nicht festlegen wollen. Also das würde mir schwer fallen, auch aufgrund meiner Charakterstruktur, zu sagen, ja, da muss jetzt ein Geist gewesen sein oder ja, da gibt es gar keine andere Überlegung dazu, keine Möglichkeit, das durch naturwissenschaftliche Aspekte zu erklären. Dementsprechend müsste ich die Frage verneinen, dass ich sagen würde, es muss zwingend bei einer dieser Geschichten ein übernatürliches Wesen gewesen sein. Ich würde aber nicht die Möglichkeit dessen absprechen wollen.
0: Also wieder unser klassisches, alles ist möglich.
1: Ja, so ein bisschen. Wobei natürlich man immer eine Abstufung treffen muss. Und das tun wir ja schlussendlich immer, wenn wir ein Fazit ziehen. Wir sind immer der Meinung, es könnte oder könnte nicht. Und dafür haben wir ja die Gespensterpunkte, um zu sagen, so wie sehr sehen wir jetzt eher diese rationalen Gründe im Vordergrund vor irgendwelchen möglichen übernatürlichen Gründen. Und da hatten wir ja auch schon die ganze Bandbreite. Also selbst wenn wir diesen dualen Blick weiter darauf werfen, werden wir sehr, sehr selten, glaube ich, zu der Erklärung kommen, entweder da kann auf gar keinen Fall was Übernatürliches dabei gewesen sein oder da muss zwingend nur Übernatürliches für alle Geschichten verantwortlich sein. Und das ist für mich ja auch eigentlich immer spannend an unserem Podcast.
0: Ja, das stimmt. In Japan gibt es Vorstellungen, die solche Berichte verständlicher machen. Und zum Beispiel die Idee, dass Tote nicht einfach verschwinden, sobald der Körper stirbt. Der Geist braucht Abschied, Erinnerung und Rituale. Ohne diese Ordnung bleibt etwas offen und ein Yurei kann irgendwo festhängen. Ein friedlicher Übergang hängt nicht nur vom Tod selbst ab, sondern auch davon, was danach geschieht. Dazu passt auch Obon, eines der wichtigsten japanischen Totenfeste. Berit Obon wird angenommen, dass die Geister der Ahnen für kurze Zeit zu ihren Familien zurückkehren. Häuser werden vorbereitet, Gräber besucht, Laternen entzündet. Am Ende werden die Geister wieder verabschiedet und symbolisch zurückgeleitet. Die Toten kommen also nicht nur in Gruselgeschichten zurück. Es gibt sogar feste Rituale, sie willkommen zu heißen und wieder gehen zu lassen. Aber was passiert dann mit Toten, die zurück wollen, aber ihr Haus nicht mehr finden? Was passiert mit einem Geist, der an einen Ort gebunden ist, wenn dieser Ort vom Meer ausgelöscht wurde? Und was passiert mit den Lebenden, wenn sie nicht wissen, ob sie jemanden verabschieden oder weiter nach ihm suchen sollen? Deshalb passen die Daxi-Geschichten so unglaublich gut in dieses Bild mit der Katastrophe und dem kulturellen Hintergrund. Es geht um den Weg nach Hause. Die Fahrgäste verlangen keine Rache, sondern sie nennen einfach ein Ziel, eine alte Adresse. Ein Viertel, das für den Fahrer bereits zerstört ist, für den Fahrgast aber noch erreichbar sein müsste. Und genau mit diesem kleinen Detail, mit diesem Hintergedanken, da bekommen die geisterhaften Vorfälle in Zusammenhang mit den unfassbaren Ereignissen für mich noch viel mehr Tragik. Deshalb wäre ich dafür, dass wir zusammen den Verstorbenen helfen, einen Abschluss zu finden. Also wer Lust hat, kann sich ein Kerzerl nehmen, zündet es draußen in einer feuerfesten Schale an, lässt es ein bisschen vor sich hinbrennen, eine Minute wird schon reichen, denkt an diejenigen, die noch nicht loslassen konnten und flüstert in die Flamme hinein: Du kannst jetzt ins Licht gehen. Danach die Kerze auspusten und vorstellen, wie diese armen Seelen aufgestiegen sind.
1: Du hast Glück, dass ich so unordentlich bin. Ich habe von unserem letzten Ritual immer noch das Kerzchen und das Feuerzeug und die feuerfeste Unterlage auf meinem Schreibtisch stehen und habe das jetzt einfach mal direkt gemacht.
0: Perfekt. Die Berichte aus Ishinomaki zeigen, dass manche Erfahrungen nicht nur in die Traumaschublade passen, denn im japanischen Umgang mit Toten gibt es die Vorstellung, dass Verstorbene begleitet, erinnert und verabschiedet werden müssen. Wenn dieser Abschied fehlt, kann etwas zurückbleiben. So erzählt man heute von Toten, die noch einmal nach Hause wollen. Welche Erklärung überzeugt dich am meisten? Trauma, Erinnerung, religiöse Deutung oder tatsächlich Geister? Und wie viele Gespenster gibst du dieser heutigen traumatisierenden Folge?
1: Ja, erstmal danke für die vielen umfassenden Informationen. Ich habe das natürlich alles auch aus den Nachrichten mitbekommen, von dem Unglück und so weiter, gerade noch in der Schule. Und da hat man das ja auch im Unterricht so ein bisschen thematisiert zum Teil. Aber dass wir da so eine übernatürliche Anknüpfung haben, war mir bis heute neu. Von daher sehr, sehr spannend und sehr, sehr erweiternd. Und für mich gibt es einige Punkte, die hier zusammenspielen. Wir haben natürlich als Grundlage diese richtig krasse, große Katastrophe, die auf so viele Arten und Weisen nicht nur Menschenleben gekostet hat, sondern auch die Natur verändert hat in dem Gebiet und so weiter, die erstmal auch einfach so einen großen Impact hatte in Japan, in der ganzen Welt und so weiter. Was mich aber sehr, sehr überzeugt hat oder eher auf die Seite der Überzeugung zieht, ist, dass wir so unterschiedliche Geschichten haben. Wir haben einerseits die Taxifahrer, wir haben aber auch eben die Geschichte mit dem Priester und dem Bauunternehmer und die anderen Geschichten, von denen du erzählt hast, also wieder so etwas Vielfältiges. Und was mir besonders gut gefällt, ist tatsächlich der Teil mit den Geistlichen, die sowohl auf eine religiöse Schiene, aber auch auf dieser weltlichen Schiene versuchen, den Menschen zu helfen, die zu ihnen kommen. Und wir können natürlich nicht sagen, da wird es gar keine Möglichkeit geben, dass da psychologische Gründe hinterstecken. Wir haben den Begriff Trauma heute schon öfter verwendet und wissen beide, dass das ja unterschiedlichste Auswirkungen auf einen Menschen haben kann, wenn er eine traumatische Erfahrung gemacht hat, die eben mitunter auch zu Wahnvorstellungen, Halluzinationen und so weiter führt. Das schwächt es für mich ein bisschen ab, aber macht es jetzt nicht völlig rational erklärbar. In Summe aus diesem Sammelsurium zwischen, wir haben sicher psychische Belastung, aber wir haben eine starke Religion, die sehr, sehr starken Glauben auch in diese Richtung hat, nach Hause finden, nicht nach Hause können. Was passiert mit Seelen von Menschen, die verstorben sind, wenn sich die Lebenden auch nicht mehr darum kümmern? Ja, und so ein wirklich ganz großes, ja, Gebilde, das wir hier aufgebaut haben oder das du für uns in dieser Folge aufgebaut hast. Und daher würde ich heute bei, ja, schwierig, ich würde, glaube ich, bei 6 Gespenstern landen.
0: Ja, das hast du eh schon sehr gut zusammengefasst. Für mich ist es heute auch ein bisschen schwierig. Ich glaube, dass ganz viel in diese Traumaschublade fällt. Also besonders, wenn man dann hört, jemand sieht in Wasserpfützen die Augen der Verstorbenen und so weiter. Das ist natürlich, es kann absolut gruselig sein und ist absolut tolles, perfektes Horrorfilmmaterial. Aber ich glaube, genau sowas lässt sich gerade fast am einfachsten mit Trauma erklären. Und auch die Menschen, die sagen, sie haben in der Nacht so einen Druck auf der Brust gespürt und haben sie beobachtet gefühlt, das kann ja auch Panik sein oder sonst irgendwas in die Richtung. Ja, natürlich die Taxifahrten, die finde ich dann wieder ein bisschen gruseliger, gerade mit dem laufenden Taxameter dazu. Und eben auch diese Masse an Berichten, was dann teilweise gibt in dieser Gegend. Und mit diesem kulturellen Hintergrund, dass es doch einen gewissen Abschluss braucht auch. Ich glaube, insgesamt, ja, ich kann mir schon vorstellen, dass ein bisschen mehr dahinter steckt, aber eben auch einiges durch Trauma erklärbar ist. Deshalb wäre ich ebenfalls bei Sexgespenstern.
1: Ja, klasse. Haben wir es mal wieder geschafft, auf dieselbe Zahl zu kommen.
0: Ja, wir sind uns einig zum Saisonende.
1: Ja, richtig. Aber dann sage ich danke auf jeden Fall für die Folge. Hast du noch was zu deinem Fall zu sagen oder zu deiner Geschichte?
0: Nee, ich bin soweit durch. Ich glaube, ich habe eh schon genug gesagt und habe mir sehr viel versprochen. Also viel Spaß beim Schneiden.
1: Ja, danke. Aber was mich dann jetzt viel, viel mehr interessiert ist, was hast du beim Durchführen meiner Hausaufgabe erlebt?
0: Ich habe es ein bisschen aufgeschoben, deshalb es kommt mir eigentlich eh ziemlich gelegen, dass wir erst jetzt darüber sprechen. Und tatsächlich habe ich die Nacht, bevor ich das ausprobiert habe, habe ich davon geträumt.
1: Wow.
0: Und das war für mich so ein bisschen Erinnerung. Und ich habe geträumt, dass ich vor dem Spiegel gestanden bin und das Ritual durchgeführt habe. Und dass ich dann weggehe vom Spiegel, aber ich war dann so ein dritter Beobachter quasi. Also so ein Außenstehender einfach, der die Szene beobachtet. Und während ich weggehe vom Spiegel, sehe aber, wie mein Spiegelbild bleibt und böse schaut.
1: Ui, okay, das stelle ich mir als sehr gruseligen Traum vor.
0: Das war ein wirklich gruseliger Traum. Deshalb, wo ich dann das Ritual durchgeführt habe, am nächsten Tag kannst du dir vorstellen, wie es mir dabei gegangen ist. Gerade wenn der Raum dunkel ist und du hast dann nur eine Kerze leuchten oder so. Ich habe echt ein bisschen Gänsehaut gekriegt, weil ich die ganze Zeit an diesen Traum denken müssen habe. Und ich habe es dann auch nicht so lange durchgezogen. Und ja, ich habe mir einfach unwohl dabei gefühlt, weil es für mich doch so gewirkt hat, wie es passiert ist, jeden Moment gleich irgendwas Komisches.
1: Okay, ja, verstehe ich.
0: Hast es du probiert? Wie ist dir gegangen?
1: Tatsächlich nicht, es war ja meine Hausaufgabe an dich. Aber vielleicht muss ich das jetzt doch mal machen, wenn du sagst, dass das so eine gruselige Erfahrung war. Aber allein die Vorstellung ist für mich auch schon gruselig.
0: Ja, es ist schon befremdlich mit der Zeit, weil irgendwie verliert man mit der Zeit das Gefühl, dass das wirklich dein Spiegelbild ist, sondern es könnte wirklich etwas anderes sein oder jemand anderer sein. Das ist ganz komisch.
1: Mhm, ja. Verstehe ich.
0: Also probiert es doch bitte mal aus und erzählt es uns nachher, wie das für euch war.
1: Ja, haben wir eh schon darum gebeten. Vielleicht traut sich jetzt aber niemand mehr, weil du es so gruselig beschrieben hast.
0: Also mir geht es soweit ganz gut, bis auf das, dass ich irgendwie halt ein bisschen allergisch bin, wie man es eh hört, leider. Aber ja, es hängt sicher nicht mit dem Ritual zusammen.
1: Okay, gut.
0: Aber sollen wir dann ohne Umschweife zur Frage zum Verlieben kommen?
1: Ich bitte darum.
0: Okay, lieber Dani, wovor schützt du dein Herz bis heute?
1: Gute Frage. Mein Herz.
0: Nimmst du eine Tabletten, die dein Herz stolpern?
1: Nee, nicht aufheben. Mehr, die brauche ich nicht mehr. Das war nur Stress, hat sich herausgestellt. Meinem Herzen geht's super.
0: Wunderbar. Aber die Frage war natürlich nicht physisch gemeint.
1: Ja, verstehe ich. Ich glaube, da ich sicher bin, die große Liebe schon gefunden zu haben, muss ich in der Hinsicht auf der Ebene mein Herz nicht mehr schützen, weil ich weiß, da gibt's nichts zu verlieren. Ich glaube eher, dass es auf der freundschaftlicheren Ebene Schutz braucht manchmal oder ich manchmal zu sehr mein Herz schütze und vielleicht auch länger brauche, um Menschen an mich heranzulassen, weil ich Angst habe, fallen gelassen zu werden, weil mir das auch einmal passiert ist von einem sehr, sehr guten Freund wo das von heute auf morgen einfach weg war. Und ich glaube schon, dass das nachhaltig beeinflusst oder mich nachhaltig beeinflusst hat, dass ich bei Freundschaften immer erst sehr, sehr skeptisch und misstrauisch bin, mag die Person mich wirklich? Und ich glaube, genau diese Fragen, diese Unsicherheit ist dieser unbewusste Schutz, den ich meinem Herzen immer noch gebe. Aber wie gesagt, nicht auf einer romantischen Ebene, eher auf dieser freundschaftlichen Ebene. Wie sieht's bei dir aus?
0: Ich glaube, bei mir ist es Verlust, aber ich glaube, es ist nicht so in Beziehungsebene, weil da bin ich ja schon relativ geübt mit Menschen loslassen.

0: wird. Aber ja, für mich ist die Antwort ja. Zumindest jetzt.
1: Ja, aber zumindest bei mir musst du keine Angst haben wegen Verlust, gell? Also du brauchst dich gar nicht schützen.
0: Nein, habe ich auch nicht das Gefühl, keine Sorge.
1: Ja, aber dann bin ich gespannt, was bringen uns deine Muschikarten für die Pausenzeit?
0: Wir sind gespannt. Du wirst nicht erfreut sein.
1: Es ist nachvollziehbar, dass die Karte am Kopf ist. Immerhin ist ja Sommerpause bei Laberklaube.
0: Ja, das stimmt natürlich. So können wir das auch interpretieren. Aber gezogen habe ich für uns eine neue Karte immerhin. Und zwar den König der Schwerter auf dem Kopf. Schauen wir uns mal an, was der bedeutet. Umgekehrt steht der König der Schwerter für voreilige Urteile, starres Denken oder eine Kommunikation, die unnötig hart wirkt. Diese Woche könnte es passieren, dass Meinungen aufeinander prallen oder Worte schärfer ausfallen, als sie eigentlich gemeint sind. Vielleicht merkt ihr es auch bei euch selbst, dass der Kopf das Herz übertönt. Die Karte soll uns aber erinnern, wahre Weisheit zeigt sich nicht darin, immer recht zu haben, sondern darin, auch andere Perspektiven zuzulassen. Wählt eure Worte in dieser Woche mit Bedacht und trefft Entscheidungen nicht nur mit Logik, sondern auch mit Mitgefühl. So entsteht Klarheit, die verbindet, statt zu trennen. Und oh mein Gott, wie passend ist diese Karte bitte für meinen morgigen Tag eigentlich schon, auch wenn sie erst ab Veröffentlichung zählen sollte. Vielleicht ist so ein bisschen mein Stress und mein Ärger über die letzte Schulwoche mit in die Ziehung eingeflossen.
1: Das kann natürlich sein. Ja, aber lieber Zirkel, ihr müsst jetzt wirklich ganz stark sein, denn die nächste Folge gibt es meinen Berechnungen nach dann erst wieder am, was muss ich rechnen, 4 Wochen haben wir ja gesagt, gell?
0: Ja, 4 Wochen Pause. Das heißt, wann erscheint die nächste Folge?
1: Am 21. August, der Tag vor meinem Geburtstag. Wehe, du hast da eine Karte auf dem Kopf, gell? Wehe, das verzeiht er nie.
0: Außer es ist eine mit einer sehr positiven Bedeutung. Die gibt's ja auch.
1: Ja, ich will, was wünsche ich mir für eine Karte? Wahrscheinlich siehst du dann den Tod auf dem Kopf oder was weiß ich was. Keine Ahnung.
0: Wir werden sehen. Ich wage da nichts vorauszusagen.
1: Okay. 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August. 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Erinnerung, 21. August, neue Folge Laberglaube, ganz wichtig. Und wenn euch irgendwas auf dem Herzen liegt, zögert nicht, uns zu schreiben über Instagram, boah, brauchst du dringend Pause, über TikTok oder über die Mailadresse.
0: Laberglaube@gmail.com. Genau, vergesst uns nicht über die Zeit. Wie gesagt, wir sind hinter den Kulissen natürlich nicht nur am Abschalten, sondern auch dabei, für euch was Neues zu gestalten. Falls ihr Vorschläge, Wünsche, eigene Geschichten habt, meldet euch gerne über die benannten Kanäle bei uns. Ansonsten freuen wir uns auch, wenn ihr nicht nur abonniert, sondern unseren Podcast auch bewertet im Podcast-Player eurer Wahl. Gerne auch mit einer Rezension. Aber ansonsten würde ich sagen, danke fürs Zuhören und bis nach der Pause.
1: Ja, und ich sag, und wenn ihr Lebenszeichen bei uns haben wollt, ihr könnt Kommentare schreiben, wir antworten, gell? Also
0: absolut. Social Media ist nicht im Urlaub.
1: Yay. Na dann, lieber Daniel, wir hören uns. Lieber Zirkel, ihr hört uns nach der Sommerpause. In diesem Sinne, schöne Wochen.
0: Genau, schönen Sommer. Tschüss.
1: Tschüss.

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1: Hallo und herzlich willkommen zu einer neuen Folge von Blutvergießen. Heute gehen wir nach Frankreich ins Jahr 1914. Politisch ist das Land zu dieser Zeit ziemlich aufgeladen. In Paris wird nicht nur im Parlament gestritten. Die Zeitungen mischen kräftig mit, berichten über Politiker, kommentieren ihre Entscheidungen und greifen sie teilweise sehr direkt an. Dabei bleibt es längst nicht immer bei politischen Themen. Das Privatleben kann genauso interessant werden, wenn sich daraus eine gute Geschichte oder ein Angriff machen lässt. Diese Mischung aus Politik, Presse und persönlichen Angelegenheiten spielt in unserem heutigen Fall eine wichtige Rolle. Bevor wir aber anfangen, begrüße ich erst einmal Sakura. Schön, dass du heute wieder mit dabei bist.
2: Hallöchen. Und auch ein Hallöchen an unsere Bloodies da draußen.
1: Ich habe dir heute erstmal eine Frage mitgebracht, die später noch ganz gut zu unserem Fall passen wird. Wenn du alte Briefe oder Nachrichten aus vergangenen Beziehungen hättest, würdest du die aufbewahren? Oder bist du eher jemand, der irgendwann alles löscht oder weg

0: wirft?
1: Gute Frage. Ich müsste mich mal daran erinnern. Ich bin ja jetzt schon, ich muss mal ganz kurz überlegen. Ja, dieses Jahr sind wir 10 Jahre sogar schon verheiratet. Und entsprechend schon seit 13 Jahren sogar zusammen. Das heißt, meine letzte Beziehung von davor ist schon ein bisschen länger her. Ich glaube, von damals, also wenn ich Briefe mal, also ja, ich überlege gerade. Doch, ich glaube, ich habe von meiner Jugend, also natürlich bin ich immer noch ganz jugendlich, also aus meiner Jugend habe ich noch, ich glaube, einen Liebesbrief, den ich mal von meinem damaligen Freund bekommen habe. Den habe ich noch irgendwo. Ich kann dir nicht sagen, wo, aber in irgendeiner Kiste auf dem Dachboden ist der garantiert noch. Weil ich das so schön fand, weil man ja so selten noch wirklich so Briefe, ne, schreibt. Aber so Nachrichten, so gerade E-Mails, WhatsApp oder sowas. Also inzwischen habe ich ein bisschen mehr Speicher auf meinem Handy. Da bleiben die meisten Chats einfach bestehen, wie sie sind. Aber früher habe ich ehrlich gesagt dann immer irgendwann alles gelöscht, weil meistens, also je nachdem, wie man mit den Menschen auseinandergegangen ist, ne? Das kommt ja auch noch darauf an.
2: Ja.
1: Aber wenn man nicht im Guten auseinandergegangen ist, habe ich sowieso alles gelöscht. Und wenn man im Guten auseinandergegangen sind, ja, dann ist es halt einfach irgendwo im Verlauf drin gewesen oder drin geblieben. Mhm. Außer Handy war voll, dann wurde halt gelöscht, ne? Aber ich überlege gerade, nee, ansonsten, also ich glaube, ich habe, wie gesagt, noch diesen einen einzigen Liebesbrief und natürlich jetzt Sachen, die mein Mann mir geschrieben hat, ne? Aber ich wüsste sonst nicht, was ich noch so aufbewahrt hätte. Wie ist denn es denn bei dir?
2: Ich habe tatsächlich nichts mehr. Wir haben uns früher als Clique immer Briefe geschrieben, tatsächlich. Also jetzt nicht Liebesbriefe, sondern einfach untereinander, wirklich seitenlange Briefe, immer mit über Brief miteinander kommuniziert. Und die habe ich tatsächlich auch alle nicht mehr. Darüber ärgere ich mich tatsächlich, dass ich die irgendwann weggeschmissen habe oder ob die verloren gegangen sind, weiß ich gar nicht genau. Und von ehemaligen Beziehungen habe ich eigentlich nichts mehr. Teilweise wurden mir Sachen kaputt gemacht, die ich gerne behalten hätte. Und teilweise habe ich die Sachen aber auch selber dann weggeschmissen.
1: Aber wo du das gerade sagst, ich erinnere mich daran, wir hatten damals in unserer Clique so ein Buch, wo wir dann auch immer miteinander drüber geschrieben haben. Davon könnte ich vielleicht sogar auch noch eins auf dem Dachboden liegen haben. Oder ich habe sie mal irgendwann weggeschmissen.
2: Ja, musst du mal danach gucken.
1: Ja, das Problem ist,
2: ich habe irgendwann danach gesucht, ich habe nur meine Stickeralben wiedergefunden. Habe ich mich aber auch drüber gefreut.
1: Ja, also unser Dachboden ist mehr so eine Rumpelkammer. Ich habe da auch viele Klamotten zum Beispiel, die ich mal aussortieren muss, weil da werde ich definitiv nie wieder reinpassen. Auf solche Sachen. Also seit wir eingezogen sind ins Haus, sind die Sachen auf dem Dachboden.
2: Ja, Zeit mal durchzugucken.
1: Das heißt
2: schon. Ich liebe das, in alten Sachen zu kramen.
1: Ja, aber ich mag unseren Dachboden nicht so gerne. Okay, also für euch alle, wir haben Zeugen. Antje besucht mich und wir rümpeln den Dachboden.
2: Ja, machen aus. Wir. Bei Dachboden entrümpeln bin ich immer dabei. Ich liebe das.
1: Wir haben sogar noch von unserem Vorgänger hier coole Sachen gefunden auf dem Dachboden.
2: Oh ja. Also für sowas bin ich immer zu haben.
1: Aber guck mal, passt dich doch gut. Wir reden über alte Sachen. Du hast heute einen Fall, der nicht von gestern ist, sondern schon ein bisschen länger her.
2: Genau.
1: Ich bin sehr gespannt.
2: Ja. Ja, erstmal, warum ich dich gefragt habe nach den Briefen, wird später noch klar. Unsere Geschichte beginnt nämlich lange bevor Henriette Caillot durch die Ereignisse des Jahres 1914 bekannt wurde. Wir schauen uns zuerst an, wer sie war, wie Joseph Caillot in ihr Leben kam und weshalb ihre gemeinsame Vergangenheit Jahre später plötzlich wieder eine Rolle spielte. Und ich muss wieder sagen, es ist wieder ein Fall aus Frankreich und ja, wie die meisten wissen, kann ich kein Französisch, demnach seht es mir nach, wenn irgendwas falsch ausgesprochen ist.
1: Achtung, Triggerwarnung. In dieser Folge sprechen wir über eine tödliche Schusswaffentat, Verletzungen und den Tod eines Menschen. Thematisiert werden außerdem psychischer und öffentlicher Druck, außereheliche Beziehungen sowie das Frauenbild der damaligen Zeit. Den Tatablauf und die Verletzungen beschreiben wir nur so weit, wie es für das Verständnis des Falls notwendig ist. Wenn euch eines dieser Themen heute nicht gut tut, entscheidet bitte selbst, ob ihr die Folge hören möchtet.
2: Sprechen wir zunächst einmal über Henriette vor Joseph Caillot. Frankreich im Dezember 1974. Die Dritte Republik war erst 4 Jahre zuvor ausgerufen worden. Ihre dauerhafte verfassungsrechtliche Grundlage entstand erst im folgenden Jahr. Das Land befand sich damit noch im Übergang zu einer neuen politischen Ordnung. In Rueil, westlich von Paris, wurde am 5. Dezember 1874 Geneviève Josephine Henriette Renoir geboren. Bekannt werden sollte sie später unter dem Namen Henriette Caillaux. Ihre Eltern lebten in gesicherten bürgerlichen Verhältnissen. Henriette selbst bezeichnete sich später als Angehörige der Bourgeoisie. Von einer jungen Frau aus diesem gesellschaftlichen Umfeld wurde erwartet, früh eine standesgemäße Ehe einzugehen. Über ihre Kindheit ist darüber hinaus nur wenig zuverlässig überliefert. 1894, mit 19 Jahren, heiratete sie den 12 Jahre älteren Schriftsteller und Journalisten Léo Clati. Er schrieb unter anderem für die Zeitung Le Temps. Das Paar bekam zwei Kinder. Um 1907 begann Henriettes Beziehung zu Joseph Caillaux. Beide waren zu diesem Zeitpunkt verheiratet. 1908 ließ Henriette sich von Leo scheiden. Im selben Jahr starb das jüngere ihrer beiden Kinder im Alter von 9 Jahren. Wie sie diesen Verlust erlebte, lässt sich aus den verfügbaren Quellen nicht zuverlässig rekonstruieren. Joseph Caillaux war zu diesem Zeitpunkt längst eine bekannte Figur in der französischen Politik. Er war 11 Jahre älter als Henriette, wurde am 30. März 1863 in Le Mans geboren, studierte Rechtswissenschaften. Er war 11 Jahre älter als Henriette, wurde am 30. März 1863 in Le Mans geboren, studierte Rechtswissenschaften und trat anschließend in die französische Finanzverwaltung ein. 1898 wurde er erstmals in die Abgeordnetenkammer gewählt. In den folgenden Jahren machte er schnell Karriere und übernahm mehrfach das Amt des Finanzministers. Politisch machte er sich dabei nicht nur Freunde. Innenpolitisch setzte er sich für eine progressive Einkommensteuer ein. Höhere Einkommen sollten prozentual stärker belastet werden als niedrigere. Gerade in wohlhabenden Kreisen stieß diese Idee auf erheblichen Widerstand. Auch außenpolitisch vertrat Caillaux eine Linie, die umstritten war. Er hielt Verhandlungen und einen Ausgleich mit dem Deutschen Reich für sinnvoller als eine dauerhafte Konfrontation. Wenige Jahrzehnte nach dem Deutsch-Französischen Krieg und unter dem Verlust von Elsass-Lothringen war das ein empfindliches Thema. 1911 stand Caillaux schließlich an der Spitze der französischen Regierung. Von Juni 1911 bis Januar 1912 war er Präsident des Ministerrats und damit Regierungschef. In seiner Amtszeit fiel die zweite Marokko-Krise. Frankreich und das Deutsche Reich einigten sich schließlich darauf, dass Deutschland die französische Vorherrschaft in Marokko anerkannte. Im Gegenzug trat Frankreich Gebiete in Zentralafrika an das Deutsche Reich ab. Sie wurden der seit 1884 bestehenden deutschen Kolonie Kamerun angegliedert und später als Neu-Kamerun bezeichnet. Die akute Krise war damit entschärft. Caillaux nationalistische Gegner werteten die Vereinbarung allerdings als demütigendes Zugeständnis an Deutschland. Rückblickend wird Joseph Caillaux deshalb häufig als Pazifist bezeichnet. Treffender ist, dass er Verständigung und Verhandlungen mit Deutschland einer Politik der ständigen Konfrontation vorzog. Seine Gegner bezeichneten ihn als deutschfreundlich oder sogar als Verräter. Das waren politische Kampfbegriffe, keine bewiesenen Tatsachen. Auch privat veränderte sich 1911 einiges. Joseph war noch mit Berthe Guédin verheiratet. Nachdem diese Ehe geschieden worden war, heirateten Henriette und Joseph im Oktober 1911. Für beide lag damit eine längere außereheliche Beziehung hinter ihnen. Gerade für Henriette konnte das gesellschaftlich problematisch werden. Scheidungen waren in Frankreich seit 1884 zwar wieder gesetzlich möglich, geschiedene Frauen und außereheliche Beziehungen wurden trotzdem streng beurteilt. Ein privater Skandal konnte bei einem männlichen Politiker dessen Karriere beschädigen. Bei einer Frau wurde darüber hinaus schnell ihr gesamter Charakter über ihr Privatleben und ihre Sexualität bewertet.
1: Es ist auch schlimm, dass das generell so gehandhabt wurde.
2: Mhm, finde ich auch.
1: Und auch wieder, dass da diese Unterscheidung zwischen was auf den Mann sich auswirkt und was auf die Frau.
2: Mhm. Ja, absolut.
1: Aber gut. Leider ist es ja nicht nur zur damaligen Zeit so, auch heute gibt es immer noch solche Sachen.
2: Ja, Henriette war allerdings keineswegs eine mittellose Frau, die allein vom gesellschaftlichen Rang ihres Mannes abhängig war. Nach der historischen Untersuchung von Edward Berenson verfügte das Paar gemeinsam über Vermögenswerte von ungefähr 1,5 Millionen Francs. Die Caillaux gehörten damit zu den sehr wohlhabenden Familien des Landes. Diese gesellschaftliche und finanzielle Stellung wird später noch einmal wichtig werden. Ende 1913 kehrte Joseph Caillaux erneut als Finanzminister in die Regierung zurück. Im Frühjahr 1914 standen Wahlen bevor und seine Einkommensteuer war wieder eines der politischen Streitthemen. Im Frühjahr 1914 standen Wahlen bevor und seine Einkommensteuer war wieder eines der politischen Streitthemen. Seine Gegner hatten deshalb ein großes Interesse daran, nicht nur seine politischen Entscheidungen, sondern auch seine persönliche Glaubwürdigkeit in Frage zu stellen. Dabei spielten die französischen Zeitungen eine wichtige Rolle. Frankreich war eine parlamentarische Republik, in der Regierungen häufig wechselten und viele Zeitungen eng mit bestimmten politischen Lagern verbunden waren. Manche Blätter verstanden sich ganz offen als Teilnehmer an diesen Auseinandersetzungen. Kommentare und Nachrichten waren nicht so klar voneinander getrennt, wie wir es heute erwarten würden. Auch die persönliche Ehre hatte in den oberen Gesellschaftsschichten einen hohen Stellenwert. Öffentliche Beleidigungen oder Angriffe auf den eigenen Ruf wurden teilweise persönlich beantwortet. Selbst Duelle zwischen Politikern, Journalisten und anderen Angehörigen dieser Kreise kamen noch vor, obwohl sie rechtlich problematisch waren. Einer der wichtigsten publizistischen Gegner Joseph Caillaux war Gaston Calmette. Calmette wurde 1858 in Montpellier geboren und arbeitete seit jungen Jahren als Journalist. Zu Beginn des 20. Jahrhunderts übernahm er die Leitung des Figaro. Der Figaro gehörte zu den traditionsreichen Pariser Zeitungen und erreichte vor allem ein gebildetes und wohlhabendes Publikum. Unter Calmettes Leitung vertrat das Blatt eine politische Linie, die Joseph Caillaux und dessen Reformen entschieden bekämpfte. Calmette war allerdings nicht nur die politische Figur, als die er in dieser Geschichte zwangsläufig erscheint. Er gehörte auch zum Pariser Kulturleben und war mit Schriftstellern seiner Zeit verbunden. Marcel Proust widmete ihm 1913 den ersten Band von Auf der Suche nach der verlorenen Zeit. Calmette hatte zuvor die Veröffentlichung von Texten Prousts im Figaro unterstützt. Im Januar 1914 begann der Figaro eine intensive Kampagne gegen Joseph Caillaux. Über Wochen erschienen Artikel, Kommentare, Dokumente und Karikaturen, die seine Politik und seine persönliche Glaubwürdigkeit angriffen. Ein wichtiger Gegenstand dieser Berichterstattung war ein älterer politischer Skandal, die sogenannte Rochette-Affäre. Um zu verstehen, weshalb dieser Vorgang für Caillaux gefährlich werden konnte, müssen wir einige Jahre zurückgehen. Henri Rochette war ein Finanzspekulant, der wegen betrügerischer Geschäfte verurteilt worden war. Gegen diese Verurteilung lief ein weiteres Verfahren. Im Frühjahr 1911 sollte darüber vor Gericht verhandelt werden. Zu diesem Zeitpunkt war Ernest Monnier Premierminister. Joseph Caillaux gehörte seiner Regierung als Finanzminister an. Rochettes Anwalt Maurice Bernard wollte erreichen, dass die Verhandlung verschoben wurde. Bernard kannte Caillaux auch persönlich. Er hatte ihn zuvor in dessen Scheidungsverfahren vertreten. Nach der Rekonstruktion des Historikers Edward Berenson wandte Bernard sich wegen der gewünschten Vertagung an Caillaux. Der Pariser Generalstaatsanwalt Victor Fabre hatte sich zuvor gegen einen weiteren Aufschub gestellt. Was anschließend geschah, hielt Fabre am 31. März 1911 schriftlich fest. Nach seiner Darstellung wurde er von Premierminister Monnier zu einem Gespräch bestellt. Dort wurde von ihm verlangt, auf eine Verschiebung des Rochette-Verfahrens hinzuwirken. Fabre betrachtete diesen Vorgang als politischen Druck auf die Justiz und brachte in seinem Bericht auch Caillaux mit der Intervention in Verbindung. Genau dieses Schriftstück wurde später als Fabre-Dokument bekannt. Wichtig ist dabei die Unterscheidung. Dass Fabre diesen Bericht verfasste und darin den geschilderten politischen Druck festhielt, ist belegt. Ebenso ist belegt, dass die Vertagung stattfand. Welche persönlichen Motive Caillaux bei seiner Beteiligung hatte, lässt sich daraus nicht ohne weiteres ableiten. Vor allem sollte nicht der Eindruck entstehen, Rochette sei durch die Verschiebung einfach einer Verurteilung entgangen. Als das Verfahren schließlich stattfand, versuchte seine Verteidigung unter anderem, sich auf Verjährung zu berufen. Das Gericht folgte dieser Argumentation nicht. Seine zuvor verhängte Gefängnisstrafe wurde sogar erhöht. Der politische Vorwurf gegen Caillaux bestand deshalb nicht darin, dass er nachweislich für einen Freispruch Rochettes gesorgt hätte. Im Mittelpunkt stand vielmehr die Frage, ob ein Regierungsmitglied seinen politischen Einfluss eingesetzt hatte, um auf den zeitlichen Ablauf eines Strafverfahrens einzuwirken. Dieser Vorgang lag bereits einige Jahre zurück, als Gaston Calmette ihn Anfang 1914 erneut aufgriff. Calmette verfügte über eine Kopie des Fabre-Dokuments. Nach Berensons Rekonstruktion hatte der frühere Justizminister Louis Batou sie ihm zugänglich gemacht. Dabei soll die Bedingung gegolten haben, dass Calmette sich auf den Inhalt beziehen durfte, das Dokument selbst jedoch nicht vollständig abdrucken sollte. Daran hielt sich Calmette. Am 10. März 1914 veröffentlichte der Figaro einen ausführlichen Angriff auf Caillaux wegen der Rochette-Affäre. Zwei Tage später verwies Calmette ausdrücklich auf den Bericht Victor Fabres und stellte ihn als Beleg für eine politische Einflussnahme auf das Verfahren dar. Das eigentliche Fabre-Dokument druckte er vor seinem Tod nicht ab. Seine Existenz war allerdings keine Erfindung Calmettes. Bereits einen Tag nach seinem Tod, am 17. März 1914, verlas Louis Batou das Dokument in der französischen Abgeordnetenkammer. Anschließend wurde die parlamentarische Untersuchung der Rochette-Affäre erneut aufgenommen. Die Kampagne des Figaro gegen Caillaux beruhte also nicht ausschließlich auf dessen Privatleben. Hinter einem Teil der Berichterstattung stand eine reale politische Kontroverse über möglichen Einfluss einer Regierung auf ein Gerichtsverfahren. Wie Caillaux Verhalten dabei rechtlich und politisch zu bewerten war, blieb Gegenstand heftiger Auseinandersetzungen. Gleichzeitig veränderte sich die Art, in der Calmette seinen Gegner attackierte. Nur einen Tag, nachdem der Figaro ausdrücklich auf das Fabre-Dokument verwiesen hatte, veröffentlichte die Zeitung etwas völlig anderes. Keinen Bericht aus einem Ministerium, kein parlamentarisches Dokument. Am 13. März 1914 veröffentlichte der Figaro die fotografische Wiedergabe eines privaten Briefes, den Joseph Caillaux am 5. Juli 1901 geschrieben hatte. Adressantin war Berthe Guédon, seine damalige Geliebte und spätere erste Ehefrau. Berthe war zu diesem Zeitpunkt noch mit Jules Dupré verheiratet. Joseph Caillaux selbst war unverheiratet. Erst 1906 heirateten Berthe und Joseph. Politisch brisant war vor allem eine Passage über die Einkommensteuer. Caillaux schrieb darin sinngemäß, er habe die Steuer zu Fall gebracht, während er nach außen den Eindruck erweckt habe, sie zu verteidigen. Der Figaro nutzte diese Äußerung, um einen Widerspruch zwischen Caillaux öffentlichen Auftreten und seinem tatsächlichen politischen Handeln zu behaupten. Seine Anhänger widersprachen dieser Interpretation.
1: Also ich muss sagen, dass diese ganzen Äußerungen und dass auch wirklich alles öffentlich über diese Zeitungen läuft, sind schon wirklich krass. Also ich meine, wir wissen ja auch aus der heutigen Zeit, dass es da ja auch eine beliebte Masche einer Zeitung mit vier Buchstaben. Es ist erstmal groß, ne, plakative Headlines zu machen, egal was wirklich dahinter steckt, damit man erstmal Aufmerksamkeit erregt. Aber ich glaube, mit rein nur diesen außerehelichen Aktivitäten hätten sie wahrscheinlich ihn gar nicht so sehr denunzieren können. Aber durch diese Rochette-Affäre, wo ich auch sagen muss, dass ich jetzt gerade ehrlich gesagt auch nur die Hälfte so richtig von verstanden habe. Weil ich finde, es ist unglaublich schwierig zu folgen, wer wie wo mit wem und warum und ähnliches.
2: Ja, es war auch bei der Recherche, nur die Folge ist so schon so lang und dann habe ich gedacht, wenn ich da jetzt auch noch komplett drauf eingehe, dann weiß keiner mehr. Also dann habe ich gedacht, ich erwähne es nur mal eben kurz angeschnitten, weil es eigentlich nicht der Punkt der Geschichte
1: genau,
2: ist.
1: Genau, genau, es ist auch total in Ordnung, aber ich finde, also es ist super, dass du es reingebracht hast, auch ne, in Kurzform, aber das ist natürlich was, wo man ja auch was Belegbareres in der Hand irgendwo hat. Ne, wenn natürlich auch nur bis zum gewissen Maße. Aber ich finde schon, sobald jemand gegebenenfalls seine Macht einsetzt oder mit Machtverhältnissen spielt, dann sollte man da definitiv das Ganze auch näher betrachten. Weil das ist ja wirklich was, wo man sagen kann, das kann wirklich heikel werden. Und jetzt, dass er sich ja eigentlich so für diese Steuer einsetzt und es dann aber einen Brief gibt, wo er sich ganz anders darüber äußert, ist natürlich auch die Frage, in welchem zeitlichen Rahmen das dann immer spielt. Er kann ja auch seine Meinung geändert haben im Laufe der Zeit.
2: Ja, ja, wobei er ja in dem Brief schon geschrieben haben soll, dass er anders es wiedergibt, als das meint. So, ne?
1: Ja, ja, genau, genau. Aber das ist natürlich dann auch mal die Frage, was ist wirklich Politik an dieser Stelle? Ne? Und wie sehr darf man ihn da auch eins zu eins sehen? Also ich meine, es ist natürlich blöd, dass er seinen Teil ja selber geschrieben hat. Ne? Also schlimmer kannst du es nicht haben. Um das mal so zu sagen. Vielleicht wollte er ihr gegenüber ja aber auch irgendwie imponieren. Also, ne, ich finde, man darf, also,
2: klar.
1: ne, manchmal wollen die Leute ja auch nach außen sich immer besser und ne, sich mit fremden Federn vielleicht auch so ein bisschen schmücken oder ähnliches. Das muss man ja vielleicht auch nochmal alles bedenken. Aber es ist natürlich super schwierig. Und ich finde, also das ist jetzt so eine rechtliche Frage. Ich glaube, da würde man heutzutage mehr drüber nachdenken als damals, inwieweit man diese Briefe auch wirklich einfach abdrucken darf.
2: Ja, es wäre heute schwieriger.
1: Ja, wobei wir wissen ja auch aus zum Beispiel den Epstein-Sachen, also die ganzen E-Mails sind ja auch alle öffentlich zugänglich inzwischen. Wobei, das finde ich gut, weil so hat jeder auch Einblick, auch in die Sachen, die vielleicht dann so ein bisschen unter den Tisch gekehrt werden. Aber ja, also darf man einfach einen selber geschriebenen Brief so veröffentlichen? Ich finde es heutzutage schwierig.
2: Ja, ich auch.
1: Gut, andere Zeiten vielleicht auch. Also ne, damals war das vielleicht leider gang und gäbe, ne? Aber trotzdem sehr, sehr unglücklich, dass er das selber so geschrieben hat.
2: Ja, absolut. Ja, ja, und seine Anhänger, die widersprachen dieser Interpretation. Und ihrer Darstellung zufolge bezog sich die Äußerung auf die konkrete parlamentarische Situation des Jahres 1901, in der für die geplante Einkommensteuer keine ausreichende Mehrheit bestanden habe. Die Echtheit des Briefes war dabei nicht der eigentliche Streitpunkt. Umstritten war vielmehr, was diese fast 13 Jahre alte Äußerung über Caillaux politische Haltung im Jahr 1914 tatsächlich aussagte. Bekannt wurde das Schreiben durch seine vertrauliche Schlussformel, Ton Joe. Auf Deutsch ungefähr Dein Joe. Der Figaro hatte damit nicht nur eine politisch angreifbare Äußerung veröffentlicht, sondern zugleich sichtbar gemacht, dass der Brief aus einer außerehelichen Beziehung stammte. Für Henriette war genau das beunruhigend. Auch aus der Zeit ihrer eigenen Affäre mit Joseph existierten private Briefe. Nach der Veröffentlichung von Ton Joe fürchtete sie, dass solche Schreiben als nächstes in der Zeitung erscheinen könnten. Ob diese Befürchtung auf einer tatsächlich bevorstehenden Veröffentlichung beruhte, lässt sich nicht eindeutig klären. Joseph Caillaux sprach nach dem Erscheinen von Ton Joe mit dem Staatspräsident über seine Sorge. In einer später in das Verfahren eingebrachten, unter Eid aufgenommenen Erklärung bestätigte dieser, dass Joseph ihm von Briefen erzählt hatte, deren Veröffentlichung Henriette schaden könne. Damit ist belegt, dass diese Befürchtung innerhalb des Ehepaares bestand. Die Aussage vom Staatspräsidenten belegt jedoch nicht, dass Gaston Calmette diese betreffenden Schreiben tatsächlich auch besaß. Genau darüber wurde im späteren Prozess gestritten. Die Seite der Caillaux ging davon aus, dass Calmette nach Ton Joe weitere private Korrespondenz veröffentlichen wollte. Charles Chenu, der die Familie Calmette vertrat, widersprach dieser Darstellung. Zeugen seiner Seite erklärten, Calmette habe keine weiteren Briefe besessen. Ein eindeutiger Nachweis dafür, dass sich Henriettes Briefe bei ihm befanden oder dass er ihre Veröffentlichung plante, liegt nicht vor. Henriettes Angst vor einer solchen Veröffentlichung kann deshalb nicht mit einer nachgewiesenen Absicht Calmettes gleichgesetzt werden. Für die spätere Bewertung ihrer Beweggründe ist diese Unterscheidung entscheidend. Dass sie und Joseph mit weiteren Enthüllungen rechneten, ist belegt. Ob diese tatsächlich bevorstanden, ist es nicht. Und das ist auf jeden Fall wichtig für das, was sie gemacht hat. Das kommt aber gleich. Zu dieser Sorge kam ein weiterer Konflikt. Joseph erklärte seiner Frau, dass er gegen Calmette selbst vorgehen wolle. Nach Henriettes späterer Aussage verstand sie seine Äußerungen als Ankündigung einer gewaltsamen Auseinandersetzung und befürchtete, ihr Mann könne dadurch seine politische Karriere und möglicherweise seine Freiheit gefährden. In ihrer Darstellung entstand daraus allmählich der Gedanke, selbst an seiner Stelle zu handeln. Bevor sie diesen Schritt ging, suchte Henriette noch nach einer rechtlichen Möglichkeit. Nach ihrer späteren Aussage wandte sie sich an Louis Monnier, einen hohen Pariser Richter, um sich über ein Vorgehen gegen weitere Veröffentlichungen zu informieren. Das Gespräch vermittelte ihr jedenfalls nicht die Gewissheit, dass sich eine Veröffentlichung rechtzeitig auf juristischem Weg verhindern ließe. Wenige Tage nach dem Erscheinen von Ton Joe führte diese Entwicklung schließlich zum 16. März 1914. Der Vormittag. Montag, der 16. März 1914, begann für Henriette mit Plänen, die auf einen gewöhnlichen gesellschaftlichen Tag hindeuteten. Sie hatte am Nachmittag eine Verabredung zum Tee und sollte am Abend gemeinsam mit ihrem Mann in der italienischen Botschaft zu Gast sein. Später nutzte die Verteidigung diese Termine als Argument. Eine Frau, die ihren Abend normal plante und sich entsprechend kleide, habe keine fest geplante Tötungsabsicht gehabt. Solche Termine schließen eine geplante Tat allerdings nicht aus. Andere Handlungen desselben Tages sprechen deutlich für Vorbereitung. Die Untersuchung zeichnete den Tagesablauf ungewöhnlich genau nach. Am Vormittag empfing Henriette Louis Monnier in ihrem Haus. Gegen 11 Uhr kam eine Maniküre. Danach fuhr sie zu ihrem Zahnarzt und vereinbarte beim Abschied sogar einen weiteren Termin für den folgenden Mittwoch. Ein Mitarbeiter des diplomatischen Protokolls fragte telefonisch nach, wann das Ehepaar am Abend in der italienischen Botschaft eintreffen werde. Henriette bestätigte etwa 20.15 Uhr. Ein Friseur bestellte sie für 19 Uhr nach Hause. Nach dem Mittagessen wollte sie eigentlich eine neue Köchin einstellen und später Freunde im Hotel Ritz zum Tee treffen. Tatsächlich suchte sie noch ein Vermittlungsbüro auf und regelte die Personalfrage für den nächsten Tag. Erst anschließend fuhr sie zum Waffenhändler. Diese Einzelheiten wirken nebensächlich, hatten im Prozess aber eine klare Funktion. Labori reihte sie zu einem Bild von Normalität. Henriette habe mit einem Zahnarzttermin, einer neuen Köchin, Friseur und Abendessen geplant, nach Hause zurückzukehren. Die Gegenseite konnte dieselben Fakten anders lesen. Ein Mensch kann alltägliche Termine beibehalten und trotzdem für den Nachmittag eine Gewalttat vorbereiten. Der Tagesplan sagt etwas über Henriettes Verhalten, aber nicht zuverlässig über das Ziel, das sie mit der Pistole verfolgte. Henriette fuhr also zum Pariser Waffenhändler Gastine Renette und kaufte eine kleine Browning-Selbstladepistole. In der angeschlossenen Schießanlage probierte sie die Waffe aus und gab 6 Schüsse ab. Sie verließ das Geschäft mit der geladenen Pistole. Außerdem schrieb sie ihrem Mann eine Nachricht. Darin erklärte sie sinngemäß, Frankreich und die Republik bräuchten ihn, deshalb werde sie selbst handeln. Das Schreiben sollte Joseph erreichen, falls sie nicht wie erwartet zurückkehrte. Die genaue Übersetzung und einzelne Formulierungen unterscheiden sich je nach Quelle. Der Sinn ist jedoch klar genug. Henriette rechnete damit, dass ihr Vorhaben ernste Folgen haben konnte.
1: Ich bin ehrlich gesagt gerade sehr gespannt, was sie wirklich vorhat damit.
2: Mhm. Das kann. Die ganze Geschichte ist sehr interessant, wenn auch sehr, also die Vorgeschichte ist ja schon sehr komplex und da muss man echt aufpassen, ne?
1: Das stimmt.
2: Aber am Ende ist doch irgendwo eine gewisse Logik dahinter, finde ich. Und ja, also der hat viele Facetten einfach, der Fall, finde ich.
1: Total, total. Und jetzt sind wir an dem Punkt, wo sie mit dieser Waffe theoretisch alles und nichts machen könnte.
2: Genau, ja.
1: Also ich habe so ein paar Vermutungen, aber ich möchte jetzt hier mich nicht aus dem Fenster lehnen. Deswegen, ich warte ab, was du erzählst.
2: Der Waffenkauf, das Probeschießen und die Nachricht an Joseph gehörten zu den stärksten Indizien für eine im Voraus getroffene Entscheidung. Sie passen nur schwer zu einer Tat, die erst im Büro aus einem vollkommen spontanen Impuls entstand. Offen bleibt, worauf ihre Entscheidung gerichtet war. Auf eine Tötung, auf eine Verwundung oder auf eine bewaffnete Konfrontation, deren Ausgang sie nicht kontrollieren konnte. Am späten Nachmittag ließ sich Henriette zur Redaktion des Figaro bringen. Die Pistole trug sie in einem Muff, also ja, die meisten wissen es sicherlich, aber es ist ein röhrenförmiger Handwärmer aus Stoff oder Pelz. Und darin konnte sie den natürlich gut verstecken, ne? Gegen 17.15 Uhr fragte sie nach Gaston Calmette. Er war noch nicht im Haus. Henriette blieb. Etwa eine Stunde saß sie im Wartebereich, während in der Redaktion gearbeitet wurde. Auch dieses Warten ist juristisch bedeutsam. Es gab ihr Zeit, ihre Entscheidungen zu überdenken, das Gebäude zu verlassen oder die Waffe nicht einzusetzen. Sie tat nichts davon.
1: Jetzt kommen wir langsam auch in die Richtung, wo ich schon dachte, dass es hingeht.
2: Ja, also ich kann es mir richtig vorstellen, wie sie da saß und gewartet hat irgendwie.
1: Ja, aber ich muss auch sagen, also alles, was du jetzt gerade bis jetzt erzählt hast, ohne dass wir wissen, wie es hinterher ausgeht, es klingt alles schon sehr nach eindeutiger Planung.
2: Ja.
1: Also alleine, dass sie sich ja erstmal eine Schusswaffe überhaupt besorgen musste. Also da kann man nicht, also aus meiner Sicht nicht sagen, das war ein sehr spontaner Impuls, sondern damit hat man sich wahrscheinlich auch erstmal auseinandergesetzt.
2: Ja, und wenn du dann auch noch eine Stunde wartest mit deiner Waffe quasi ja in deinem Muff in der Hand. Ne?
1: Mhm.
2: Schon, ja, schwierig.
1: Ja, das ist alles Vorbereitung, Planung und mit einem ganz bestimmten Ziel.
2: Ja, Calmette kehrte dann in Begleitung des Schriftstellers Paul Boucher zurück. Und als er erfuhr, dass Madame Caillot auf ihn wartete, erklärte er sich zu einem Gespräch bereit. Darstellungen, er habe sie aus ritterlicher Höflichkeit empfangen oder bereits geahnt, weshalb sie gekommen sei, stammen aus späteren Erzählungen. Sicher belegt ist, dass er sie in sein Büro ließ und dass beide dort nur kurze Zeit miteinander sprachen. Der genaue Wortlaut ihrer Begegnung lässt sich nicht zuverlässig rekonstruieren. Verschiedene Berichte überliefern kurze Sätze, doch sie stimmen nicht vollständig überein. Deshalb sollten wir uns auf den gesicherten Ablauf konzentrieren. Henriette zog die Browning und gab 6 Schüsse ab. 4 Projektile trafen Gaston Calmette. Zeitgenössische medizinische Berichte verorten die Wunden unter anderem im Brustbereich, am linken Oberschenkel und im Unterleib. Die Bauchverletzung beschädigte eine große Arterie im Beckenbereich und führte zu schweren inneren Blutungen. 2 Geschosse trafen Calmette nicht. Nach der zeitgenössischen Rekonstruktion wurden sie tief in ein Bücherregal gefunden. Die Verteidigung sah darin eine Bestätigung für Henriettes Aussage, sie habe anfangs nach unten gezielt. Für die Absicht liefert auch dieses Spurenbild keine eindeutige Antwort. Die Beteiligten bewegten sich während einer sehr kurzen Schussfolge und 4 weitere Projektile trafen einen Menschen aus geringer Entfernung. Niedrige Fehlschüsse lassen sich sowohl mit bewusstem Danebenschießen als auch mit Unsicherheit, Bewegung oder einem raschen Wechsel der Waffenhaltung erklären. Die Beteiligten bewegten sich während einer sehr kurzen Schussfolge und 4 weitere Projektile trafen einen Menschen aus geringer Entfernung. Niedrige Fehlschüsse lassen sich sowohl mit bewusstem Danebenschießen als auch mit Unsicherheit, Bewegung oder einem raschen Wechsel der Waffenhaltung erklären. In manchen späteren Nacherzählungen heißt es, Calmette habe unter seinem Schreibtisch Schutz gesucht und Henriette habe weiterhin auf ihn geschossen. Dafür gibt es keine ausreichend sichere Grundlage. Auch Behauptungen über Schüsse ins Gesicht oder einen eindeutig rekonstruierten Wechsel der Schussrichtung passen nicht verlässlich zu den medizinischen Befunden. Eine dramatische Szene lässt sich daraus erzählen. Eine belegbare Darstellung wäre es aber nicht. Redaktionsmitarbeiter eilten in das Büro. Henriette versuchte nicht zu fliehen. Zeitungen überlieferten von ihr Äußerungen wie »Es gibt keine Gerechtigkeit mehr in Frankreich« und »Ich bin eine Dame«. Wortlaut und Situation unterscheiden sich je nach Bericht. Die Sätze gehören zur zeitgenössischen Überlieferung, dürfen aber nicht wie ein stenografisch gesichertes Protokoll behandelt werden. Calmette wurde in die Klinik des Chirurgen Charles Hartmann in Neuilly gebracht. Die Ärzte operierten ihn. Seine inneren Verletzungen waren zu schwer. Kurz vor Mitternacht starb er im Alter von 55 Jahren. Henriette fuhr unter Polizeibegleitung in ihrem eigenen Auto zur Wache. Dass ihr dies gestattet wurde, fiel bereits damals auf und wurde als Zeichen ihrer gesellschaftlichen Sonderstellung gedeutet. Noch in derselben Nacht kam sie in das Pariser Frauengefängnis Saint-Lazare. Die Nachricht verbreitete sich. Noch während Calmette lebte, sammelte sich vor dem Figaro in der Rue Drouot eine Menschenmenge. Abendausgaben meldeten die Schüsse, in Cafés und Theatern wurde über den Zustand des Journalisten gesprochen. Vor der Polizeiwache, in der Henriette zunächst vernommen wurde, drängten sich Neugierige und Gegner der Familie Caillot. Joseph wurde bei seiner Ankunft erkannt und beschimpft. Die Polizei befürchtete Ausschreitungen. Zeitgenössischen Berichten zufolge brachte sie Henriette deshalb später über einen seitlichen Ausgang fort. Dieser unmittelbare Zorn ist wichtig, weil er eine spätere Vereinfachung widerlegt. Paris reagierte nicht von Beginn an geschlossen mit Verständnis für die Täterin. In den ersten Stunden überwogen Schock und Empörung. Die freundlichere Erzählung von der verzweifelten Ehefrau entstand im politischen und juristischen Streit der folgenden Monate. Auch Calmettes Tod wurde zu einem öffentlichen Ereignis. Kollegen und politische Verbündete stellten ihn als Opfer eines Angriffs auf Pressefreiheit und staatliche Kontrolle dar. Anhänger der Caillot warnten im Gegenzug davor, die aggressive Kampagne des Figaro aus der Vorgeschichte zu löschen. Bereits hier entstanden die beiden Deutungen, die später im Gerichtssaal aufeinanderprallten. Tötung eines unabhängigen Journalisten aus politischem Interesse oder katastrophale Reaktion auf eine unerbittliche persönliche Verfolgung. Am folgenden Tag, dem 17. März 1914, trat Joseph Caillot als Finanzminister zurück. Seine Frau hatte den Mann getötet, der seit Wochen eine Kampagne gegen ihn geführt hatte. Unabhängig von Henriettes Motiv war Josephs politische Position damit vorerst unhaltbar geworden. Kommen wir jetzt zu der Frage nach der Absicht. Da Henriette die Schüsse zugab, musste Untersuchungsrichter Henri Boucard nicht nach einer unbekannten Täterin suchen. Seine Ermittlungen konzentrierten sich auf Vorbereitung, Absicht und Geisteszustand. Für eine geplante Tat sprachen mehrere konkrete Umstände. Erstens hatte Henriette die Pistole am Tattag gekauft. Zweitens hatte sie die Waffe auf einem Schießstand ausprobiert. Drittens nahm sie eine geladene Pistole mit in die Redaktion. Viertens hinterließ sie ihrem Mann eine Nachricht, die mit ernsten Folgen rechnete. Fünftens wartete sie etwa eine Stunde auf Calmette. Sechstens feuerte sie 6 Mal. 4 Schüsse trafen. Diese Indizien belegen Vorbereitung. Ob sie darüber hinaus den festen Vorsatz beweisen, Calmette zu töten, war die entscheidende juristische Streitfrage. Henriette erklärte, sie habe Calmette erschrecken und einen Skandal hervorrufen wollen, um weitere Veröffentlichungen zu verhindern. Von einer gezielten Tötung habe sie Abstand halten wollen. Im entscheidenden Augenblick hätten in ihr, so ihre später oft zitierte Schilderung, 2 gegensätzliche Willen gekämpft. Sie habe beim ersten Schuss tief gezielt. Danach habe sie Selbstladepistole in ihrer Erregung gleichsam weitergeschossen. Technisch feuerte die Browning nicht von allein. Für jeden Schuss musste der Abzug erneut betätigt werden. Eine Selbstladepistole lädt nach jedem Schuss die nächste Patrone. Sie setzt die gesamte Serie aber nicht ohne weitere Betätigung fort. Henriettes Aussage lässt sich daher eher als Beschreibung eines subjektiv erlebten Kontrollverlusts verstehen, nicht als Erklärung einer technischen Fehlfunktion. Die Verteidigung verwies zusätzlich auf ihre gesellschaftlichen Verabredungen, ihre Kleidung für den Abend und ihre angebliche Absicht, nach dem Gespräch zum Tee zu fahren. Die Anklageseite verwies dagegen auf den Waffenkauf, die Übungsschüsse, die Nachricht an Joseph und das lange Warten. Bereits vor dem Prozess lagen somit widersprüchliche Signale vor, die unterschiedlich gedeutet werden konnten. Die französische Voruntersuchung, die sogenannte Instruction, war eigentlich nicht öffentlich. Trotzdem gelangten Aussagen, Gutachten und Gerüchte an die Presse. Zeitungen veröffentlichten Details lange bevor eine Jury sie im Gerichtssaal gehört hatte. Der Fall wurde dadurch ein zweites Mal zum Produkt der Presse. Zuerst hatte der Figaro Joseph Caillaux öffentlich angegriffen. Nach Calmettes Tod kämpften Zeitungen unterschiedlicher politischer Richtungen um die Deutung der Tat. Für die einen war Henriette eine berechnende Täterin, die einen Kritiker ihres Mannes beseitigt hatte. Andere stellten sie als verzweifelte Ehefrau dar, die unter einer unerträglichen Kampagne zusammengebrochen sei. Von einer unvoreingenommenen Öffentlichkeit konnte kaum die Rede sein. Auch die späteren Geschworenen lebten in dieser Öffentlichkeit. Es gab keine Abschirmung, die ihre Kenntnisse von der monatelangen Berichterstattung hätte verhindern können. Sie kannten die politische Bedeutung der beteiligten Namen, bevor sie den Gerichtssaal betraten. Die Berichterstattung beschränkte sich kaum auf Beweismittel. Zeitungen beschrieben Henriettes Gesicht, ihre Kleidung, ihre Stimme und die Art, wie sie weinte oder schwieg. Je nach politischer Richtung erschien dieselbe Geste als echte Erschöpfung, geschickte Schauspielerei oder kalte Selbstkontrolle. Der weibliche Körper der Angeklagten wurde damit selbst zu einem vermeintlichen Beweisstück. Solche Texte sagen häufig mehr über die Erwartungen der Beobachter aus, als über Henriettes tatsächlichen inneren Zustand.
1: Das muss man ja auch bedenken. Man kann ja alles in gewisse Richtungen lenken. Ja. Also man sieht es ja auch grundsätzlich bei gefühlt jedem größeren Gerichtsprozess, wenn der oder die Angeklagte irgendwie sehr emotional ist, dann wird es in die eine Richtung gedeutet, ist man in Anführungszeichen zu kalt, ne? Also hat wenig Regung, dann geht das wieder in eine andere Richtung und eigentlich kann man es auch nie richtig machen.
2: Ja, ist so.
1: Weil es gibt immer jemanden, der das dann genau so deutet, wie er das gerne hätte, dass man es deutet.
2: Ja, es ist alles eine Ansichtssache und wie du es interpretierst, ne? So wie du es sehen willst auch.
1: Gerade wenn die Zeitungen da ja auch so politisch sind, dann ist es natürlich klar, dass je nachdem in welche Richtung, also quasi für welches Lager sie sind, dass die einen dann sagen, also die quasi pro Henriette sind, dass sie sagen, ne, die ist total erschöpft, die ist total mitgenommen, die bereut garantiert alles, was sie getan hat. Und die, die gegen sie sind, da ist natürlich alles, oh, ne, da ist es so und so und das hat sie mit Absicht gemacht, die ist total kalt. Also, ja. Aber ich bin gespannt, wie das Gerichtsverfahren, was ja doch leider, man muss es sagen, sehr unfair beginnt.
2: Henriette verbrachte ungefähr 4 Monate in Untersuchungshaft. Saint-Lazare war ein Frauengefängnis, in dem Armut, Krankheit und strenge Disziplin zum Alltag gehörten. Die Haftbedingungen der prominenten Gefangenen unterschieden sich deutlich von denen vieler anderer Frauen im Haus. Zeitgenössische Berichte und eine Zusammenstellung der DePaul University beschreiben eine eigene beheizte Zelle, die Hilfe eines Dienstmädchens, besondere Besuchsmöglichkeiten und Mahlzeiten mit ihrem Mann im Büro des Gefängnisdirektors. Zwei Ordensschwestern sollen eigens zu ihrer Betreuung eingesetzt worden sein. Die Gefängnisleitung verteidigte diese Behandlung mit bestehenden Vorschriften und ärztlichen Entscheidungen.
1: Interessant.
2: Ja, fand ich auch total interessant. Auch wenn einzelne Annehmlichkeiten formal zulässig waren, verstärkten sie den Eindruck einer Justiz, die gesellschaftliche Unterschiede bis in die Haft hinein fortsetzte. Andere Gefangene verfügten weder über Henriettes Vermögen noch über ihren politischen Einfluss. Dieser Punkt beweist nicht, dass das spätere Urteil gekauft oder angeordnet war. Er zeigt aber, unter wie ungleichen Voraussetzungen Angeklagte ein Verfahren durchstehen konnten. Die Haftzeit gab Fernand Labori Gelegenheit, die Verteidigung vorzubereiten. Labori gehörte zu den bekanntesten französischen Anwälten seiner Zeit. Er hatte bereits Émile Zola vertreten, den Schriftsteller, der mit seinen offenen Briefen Jacques öffentlich gegen die Verurteilung Alfred de Dreyfus protestiert hatte. Später verteidigte Labori auch Dreyfus selbst, einen französischen Offizier, der zu Unrecht wegen Landesverrats verurteilt worden war. Im Fall Caillot ging es Labori darum, die belastenden Vorbereitungen auf die Tat in die Geschichte einer zunehmend überforderten und unter Druck stehenden Frau einzubetten. Der Prozess begann am 20. Juli 1914 vor der Cour d'Assises de la Seine in Paris. Den Vorsitz führte Richter Louis Albanel. Über Schuld oder Freispruch entschieden 12 männliche Geschworene. Frauen hatten in Frankreich zu diesem Zeitpunkt weder das Wahlrecht noch Zugang zu einer solchen Jury. Der Saal war überfüllt. Journalisten aus Frankreich und aus dem Ausland berichteten täglich. Zuschauerplätze waren begehrt und die Erscheinung der Angeklagten wurde bis zu Kleidung, Gestik und Tränen beschrieben. Politik, Prominenz und Ehebruch machten das Verfahren zu einem Medienereignis. Der tote Gaston Calmette drohte dabei zeitweise hinter der Inszenierung seiner Schützin zu verschwinden. An 8 Verhandlungstagen traten neben Augenzeugen und Sachverständigen auch Minister, frühere Regierungschefs, Abgeordnete, Journalisten und Schriftsteller auf. Ein großer Teil des politischen Frankreichs schien im Saal versammelt. Aus einem Verfahren über 6 Schüsse wurde dadurch erneut eine Auseinandersetzung über Joseph Caillaux, seine Gegner und die Macht der Presse.
1: Ich muss mal gerade ganz kurz vielleicht fragen, warum wurden denn so viele Leute gehört, die eigentlich so gut wie gar nichts damit zu tun hatten?
2: Das habe ich gar nicht herausgefunden. Also das wurde auf jeden Fall immer wieder erwähnt.
1: Es mag ja natürlich vielleicht Sinn machen, wenn man bedenkt, also wenn man quasi Hintergrundgeschichte, weswegen Calmette gegen Caillaux vorgegangen ist.
2: Ja, und vielleicht auch Befragungen von wegen, wie ging es denen damit, ne? Was, ne? Also genau. So die Hintergründe. War sie jetzt wirklich die Frau, die einfach Angst hatte um die Zukunft?
1: Genau, oder war sie eine eiskalte Mörderin?
2: Genau, ja, vielleicht deswegen. Ja.
1: Also ich meine, die Augenzeugen verstehe ich, Sachverständige verstehe ich auch, ne? Aber der Rest, also ja. Vor allen Dingen auch Journalisten und Schriftsteller, also wie halt, könnte halt wirklich nur sein, um so ein Gesamtbild einzuordnen, aber...
2: Ja, die bestimmt auch um die Seite von dem Calmette auch, also des Opfers quasi, ne? Da passen ja. Die Journalisten und Schriftsteller ja zu.
1: Das würde passen. Aber es ist trotzdem interessant.
2: Die juristischen Rollen werden in populären Darstellungen häufig verwechselt. Deshalb hier eine klare Zuordnung. Fernand Labori verteidigte Henriette Caillaux. Jules Herbeau trat als Avocat General für die staatliche Anklage auf. Charles Chenu vertrat Calmettes Familie als Anwalt der Zivilpartei. Er war damit ein scharfer Gegner Henriettes im Gerichtssaal, aber nicht der staatliche Anwalt. Diese Unterscheidung ist wichtig. Chenu konnte im Namen der Hinterbliebenen argumentieren und Schadensersatzansprüche vertreten. Über die strafrechtliche Anklage entschied der Staat, vertreten durch Herbeau. Für mich persönlich ist es total schwierig zu folgen, wenn das alles auch Namen sind, die ich mir nicht gut merken kann, weil das einfach jetzt französische Namen sind. Also es fällt mir viel, viel schwerer, ist mir aufgefallen, zu folgen als bei deutschen oder englischen Namen. Ich weiß nicht, ob das nur mir so geht oder ob das vielen so geht.
1: Ja, ich muss auch, dadurch, dass die auch alle irgendwie so ein bisschen ähnlich teilweise klingen.
2: Ja, also das fällt mir ganz schwer bei diesen, ja, muss jetzt nicht Frankreich sein, ne? Bei den Namen, die man nicht so häufig hört.
1: Vielleicht, liebe Bloodies, lasst mal einen Kommentar da, ob es euch auch so geht.
2: Das französische Schwurgerichtsverfahren jener Zeit unterschied sich deutlich von einem heutigen deutschen Strafprozess. Die Persönlichkeit der Angeklagten und ihre Lebensgeschichte nahmen sehr viel Raum ein. Richter Albanel forderte Henriette auf, alles zu erzählen, was sie für nützlich hielt. Sie sprach über ihre erste Ehe, ihre Beziehung zu Joseph, die Scheidungen, die Briefe und den Druck der Figaro-Kampagne. Ihre Verteidigung musste zwei schwer miteinander vereinbare Linien verbinden. Einerseits wollte sie zeigen, dass Henriette bewusst zum Figaro gefahren war, um ihren Ruf und ihren Mann zu schützen. Das verlieh ihrer Handlung in den Augen damaliger Zuhörer ein nachvollziehbares Motiv. Andererseits durfte dieser bewusste Entschluss nicht als fester Tötungsplan erscheinen. Labori stellte deshalb den seelischen Zustand in den Mittelpunkt. Die monatelangen Angriffe, die öffentliche Demütigung durch Tonjo, die Angst vor den einzelnen Briefen und die Sorge um Joseph hätten Henriettes Urteilskraft zunehmend beeinträchtigt. Im Moment der Schüsse habe sie die Kontrolle verloren. Hier griff die Verteidigung auf Vorstellungen zurück, die heute wissenschaftlich und gesellschaftlich überholt sind. Frauen galten in Teilen der zeitgenössischen Medizin, Psychologie und Literatur als stärker von Emotionen bestimmt und weniger fähig, heftige Affekte zu beherrschen. Henriette wurde zugleich als hingebungsvolle Ehefrau und als Opfer ihrer angeblich weiblichen Nervennatur präsentiert. Laboris Strategie war moderner, als es der bloße Hinweis auf weibliche Gefühle vermuten lässt. Um 1900 gewannen Theorien über das Unbewusste, automatische Handlungen und gespaltene seelische Vorgänge an Aufmerksamkeit. Ein von der Verteidigung angeführter Spezialist beschrieb Henriettes Tat als Folge eines unterbewussten Impulses und sprach sinngemäß von einer Spaltung der Persönlichkeit. Solche Begriffe klangen wissenschaftlich, waren aber keine objektive Messung des Tatentschlusses. Sie übersetzten Henriettes Selbstdarstellung in die Fachsprache ihrer Zeit. Vor den Geschworenen konnte sie als liebende Frau erscheinen, deren Gefühle die Kontrolle übernommen hatten, gegenüber Fachleuten als Mensch, dessen bewusster Wille von tieferen psychischen Vorgängen überlagert worden sei. Die Wirkung dieser Doppelstrategie liegt auf der Hand. Sie erklärte Vorbereitung und Kontrollverlust gleichzeitig. Henriette konnte eine Pistole kaufen und trotzdem behaupten, im entscheidenden Moment nicht frei über ihre Handlungen verfügt zu haben. Genau diese Verbindung machte die Verteidigung so geschickt. Ob sie wahr war, ließ sich medizinisch nicht beweisen. Oft wird deshalb gesagt, sie sei wegen eines Crime Passionnel, eines Verbrechens aus Leidenschaft, freigesprochen worden. Dieser Ausdruck beschreibt die kulturelle und rhetorische Rahmung des Falls. Er war kein eigener Straftatbestand und auch keine offizielle Formel des Urteils. Ebenso wenig verkündeten die Geschworenen eine medizinisch definierte akute seelische Notlage. Solche Begriffe sind spätere Zusammenfassungen der Verteidigungsstrategie, keine wörtliche Urteilsbegründung. Chenu rückte für Calmettes Familie die bereits geschilderte Vorbereitung in den Vordergrund. Aus seiner Sicht ergab die Abfolge der Handlungen einen planvollen Entschluss und widersprach Henriettes Darstellung eines plötzlichen Kontrollverlusts. Hinzu kam der Streit um die angeblich bevorstehende Veröffentlichung von Henriettes Briefen. Die Verteidigung behandelte diese Gefahr als unmittelbaren Auslöser. Chenu bestritt, dass Calmette diese Schreiben besessen oder ihre Publikation geplant habe. Damit griff er einen entscheidenden Teil der Motivgeschichte an. Wenn keine Veröffentlichung gedroht hatte, hatte Henriette aufgrund einer Befürchtung gehandelt und nicht aufgrund eines tatsächlich angekündigten Angriffs.
1: Naja gut, aber auf der anderen Seite muss man ja auch davon ausgehen, dass sie wirklich dachte, dass diese Briefe veröffentlicht werden können. Ja. Wenn schon seit Monaten immer wieder gegen die beiden, ja, also mehr gegen ihren Mann, aber natürlich in gewissermaßen gegen beide geschossen wird. Und sie dann sieht, dass sogar ein anderer Brief, der schon 13 Jahre alt war, auch veröffentlicht wird, dann hat sie natürlich Angst, dass dann auch die aktuelleren Briefe oder beziehungsweise die Briefe aus ihrer außerehelichen Zeit veröffentlicht werden würden. Und
2: ja, und der Presse kannst du ja auch nicht trauen, das hat sie ja jetzt dann zu Genüge zu der Zeit auch schon gelernt. Ne?
1: Genau, und man muss ja auch einfach mal sagen, wie es ist. Man weiß ja auch, glaube ich, nicht genau, wie er damals an diesen anderen Brief gekommen ist, weil er wird ja diesen bewusst ausgewählt haben, um ihn zu veröffentlichen. Und Ja, also ich meine, sie konnte sich ja nicht sicher sein, dass er nicht auch Briefe von den beiden besitzt. Und selbst wenn er sie denn besessen haben sollte, vielleicht nicht geplant hatte zu veröffentlichen, aber sie musste immer damit rechnen.
2: Ja, definitiv.
1: Also deswegen finde ich, kann man da dann nicht sagen, nur weil nicht bewiesen werden konnte, dass er das hatte, ne, also vorhatte, dann ist es kein Motiv mehr.
2: Ja, voll, es konnte ja auch nicht bewiesen werden, dass er es nicht vorhatte. Also das weiß ja gar keiner.
1: Genau, er ist ja tot. Genau, und selbst wenn er das überlebt hätte, hätte er garantiert einen Teufel getan zu sagen, ja, das hatte ich vor.
2: Ja, der Staatspräsident Raymond Prinkery erschien entgegen mancher späterer Darstellungen nicht persönlich im Zeugenstand. Seine zuvor unter Eid aufgenommene Erklärung wurde in das Verfahren eingeführt. Darin bestätigte er, dass Joseph Caillaux nach der Veröffentlichung von Tonjo mit ihm über die Sorge vor weiteren Briefen gesprochen hatte, die Henriette treffen könnten. Er bestätigte damit die geäußerte Angst des Paares. Er konnte nicht bestätigen, dass Calmette solche Briefe wirklich besaß. Joseph Caillaux trat selbst ausführlich auf. Seine Aussage verlagerte die Aufmerksamkeit zeitweise vom Handeln seiner Frau auf die politische Kampagne und seine frühere Ehe. Auch Bert Gardin wurde gehört. Damit gelangten private Konflikte, die Jahre zuvor begonnen hatten, vor ein großes Publikum. Die ehemalige Ehefrau brachte eine eigene Sicht auf Josephs Verhalten ein, die Henriettes Erzählung widersprach. Für die Schuldfrage war vieles davon nur mittelbar relevant. Für die Geschworenen entstand jedoch ein umfassendes Charakterbild aller Beteiligten. Das damalige Verfahren erlaubte dem Gericht, weit in Biografien und moralische Bewertungen vorzudringen. Wer glaubwürdig, ehrenhaft, weiblich oder männlich erschien, konnte deshalb fast ebenso wichtig werden wie die technische Analyse der Waffe. Der Prozess verhandelte dadurch zwei Ebenen zugleich. Auf der einen standen überprüfbare Handlungen, über die haben wir jetzt schon mehrfach gesprochen, und auf der anderen standen dann eben die inneren Vorgänge. Die erste Ebene ließ sich durch Zeugenaussagen und Gegenstände belegen, die zweite war stark davon abhängig, ob die Geschworenen Henriette glaubten. Die Geschworenen mussten nicht zwischen einer lebenslangen Strafe und vollständiger Straflosigkeit wählen. Das damalige französische Recht kannte mildernde Umstände. Selbst bei einem Schuldspruch konnten sie solche anerkennen. Nach Behrensens Darstellung hätte dann eine deutlich herabgesetzte Strafe verhängt werden können. Bei der hier verhandelten Tat kam eine Mindeststrafe von 5 Jahren Zwangsarbeit in Betracht. Diese Möglichkeit ist wichtig, weil sie eine verbreitete, vereinfachte Erzählung korrigiert. Ein Freispruch war nicht der einzige Weg, Henriette vor der härtesten Strafe zu bewahren. Die Jury hätte Schuld feststellen und zugleich mildern können. Sie entschied sich für die weitgehende Variante. Am 28. Juli 1914 zogen sich die 12 Geschworenen zur Beratung zurück. Sie kehrten mit einem Freispruch zurück. Henriette Caillaux verließ den Gerichtssaal als freie Frau. Die Beratung dauerte knapp eine Stunde. Im Saal reagierten Anhänger der Familie erleichtert, während Gegner den Ausgang als Skandal betrachteten. Die politische Presse ordnete auch das Urteil sofort in ihre bestehenden Lager ein. Der Freispruch beendete den Streit daher nicht. Er verschob ihn von der Frage nach Henriettes Tat auf die Frage, ob Frankreichs Justiz gegenüber Reichtum, Prominenz und einer wirkungsvollen Inszenierung zu nachgiebig gewesen war. Die Jury gab keine schriftliche Begründung ab. Deshalb können wir nicht mit Sicherheit sagen, welche Argumente für jeden einzelnen Geschworenen ausschlaggebend waren. Es ist plausibel, dass Laboris Darstellung des emotionalen Kontrollverlusts Wirkung zeigte. Auch zeitgenössische Geschlechterbilder, die politische Polarisierung des Falls und Henriettes gesellschaftliche Stellung können die Wahrnehmung beeinflusst haben. Aus dem Ergebnis allein lässt sich jedoch keine offizielle Begründung ableiten. Juristisch bedeutete der Freispruch nicht, dass niemand geschossen hatte oder Calmettes Tod zweifelhaft gewesen wäre. Die Tat war unbestritten. Die Jury verneinte die ihr vorgelegte strafrechtliche Schuldfrage. Gerade der Abstand zwischen den gut belegten Vorbereitungen und diesem Erlebnis machte den Fall schon 1914 so kontrovers. Wer den Freispruch heute als Beweis für gekaufte Justiz bezeichnet, geht über die Quellen hinaus. Es gibt keinen belastbaren Nachweis, dass die Geschworenen bestochen wurden oder eine politische Stelle das Urteil befahl. Genauso ungenau wäre es, den Ausgang schlicht mit einer damals klar geregelten Ausnahme für Verbrechen aus Leidenschaft zu erklären. Der Fall zeigt eher, wie stark ein offenes Juryverfahren von Erzählungen über Charakter, Geschlecht, Ehre und gesellschaftliche Achtbarkeit geprägt sein konnte. Das Datum des Freispruchs hat dem Fall eine zusätzliche historische Bedeutung gegeben. Am 28. Juli 1914 erklärte Österreich-Ungarn Serbien den Krieg. Damit begann der militärische Konflikt, aus dem innerhalb weniger Tage der Erste Weltkrieg entstand. Der Cayo-Prozess hatte am 20. Juli begonnen. 3 Tage später übermittelte Österreich-Ungarn Serbien sein Ultimatum. Während europäische Regierungen über Mobilmachung,

0: Fall selbst während einer internationalen Krise enorme Aufmerksamkeit binden konnte. Mitunter wird darüber spekuliert, Joseph Caillaux hätte den Krieg verhindern können, wenn die Tat seiner Frau seiner Rückkehr an die Regierungsspitze nicht belastet hätte. Dafür gibt es keinen Beweis. Außenpolitik wurde von mehreren Regierungen, Militärführungen und Bündnissen bestimmt. Ein solches Gegenbild kann als Gedankenexperiment interessant sein, eine historische Schlussfolgerung lässt sich daraus nicht ziehen. Die belegbare Verbindung ist schlichter und aussagekräftig genug. Während Europa auf einen Krieg zusteuerte, verfolgte Frankreich einen Prozess, in dem Presse, Politik, Privatsphäre und Gewalt aufeinandertrafen. Der Freispruch und die Kriegserklärung fielen auf denselben Tag. Josephs politische Karriere war durch die Tat und den Prozess schwer belastet, aber nicht beendet. Bereits am 26. April 1914 war er erneut als Abgeordneter gewählt worden. Während des Krieges verlor er jedoch an Einfluss. Seine Forderung nach einem Verständigungsfrieden brachte ihn in Konflikt mit der Regierung und besonders mit Georges Clemenceau. Im Dezember 1917 wurde seine parlamentarische Immunität aufgehoben. Am 14. Januar 1918 kam er in Haft. Ihm wurden Kontakte und Geschäfte vorgeworfen, die als Unterstützung des Feindes ausgelegt wurden. Nach einem langwierigen politischen und juristischen Verfahren verurteilte ihn der französische Senat als Hochgericht am 23. April 1920 wegen Korrespondenz mit Angehörigen einer feindlichen Macht zu 3 Jahren Haft und zum Verlust seiner politischen Rechte. Die Untersuchungshaft deckte diese Strafe bereits ab. Von weitgehenden Vorwürfen wurde er nicht verurteilt. Auch dieser Abschnitt seiner Biografie wird oft verkürzt als erwiesener Landesverrat bezeichnet. Das ist zu pauschal. Der konkrete Schuldspruch lautete auf Korrespondenz mit dem Feind, die schwereren Anschuldigungen führten nicht zu einer entsprechenden Verurteilung. Am 1. Januar 1925 wurde Caillaux amnestiert und erhielt seine politischen Rechte zurück. Im Juli desselben Jahres wurde er in den Senat gewählt. Er übernahm nochmals das Finanzministerium, zunächst von April bis Oktober 1925, erneut kurz im Sommer 1926 und für wenige Tage im Juni 1935. Anschließend blieb er Senator. Am 10. Juli 1940 stimmte er wie die Mehrheit der anwesenden Parlamentarier für die Übertragung umfassender Vollmachten an Philippe Pétain. Joseph Caillaux starb am 21. November 1944.
1: Das heißt, er war quasi 5 Jahre lang raus aus der ganzen Politik und ist dann nach allem nochmal wieder freiwillig zurückgekehrt und war dann ja wirklich nochmal lange wieder in der Politik, also nochmal weitere 15 Jahre. Mhm. Das ist schon
0: krass, ne?
1: Ja, also ich weiß nicht, ob ich damals dann nach allem, was passiert ist und mit 3 Jahre Haft und allem, ob ich dann nochmal wirklich Lust gehabt hätte, da wieder zurückzugehen.
0: Ich definitiv nicht.
1: Aber spannend, auch, dass er so lange dann da wirklich noch wieder drin gewesen ist. Also, dann haben sie ja auch anscheinend quasi alles in Anführungszeichen vergessen, was da dann ja vorgefallen ist.
0: Ja, scheinbar schon, ja. Ja, Henriette trat nach dem Prozess deutlich seltener öffentlich in Erscheinung. Sie blieb mit Joseph verheiratet und wandte sich später intensiv der Kunstgeschichte zu. Anfang der 1930er Jahre studierte sie an der École du Louvre. Ihr besonderes Interesse galt dem französischen Bildhauer Elmé Jules Dalou. 1935 veröffentlichte sie ein umfangreiches Werkverzeichnis unter dem Titel Elmé Jules Dalou, 1838 bis 1902. Das Buch wird bis heute in kunsthistorischen Bibliotheken und Katalogen geführt. Dieser Teil ihres Lebens steht in starkem Kontrast zu der Rolle, auf die sie in der Erinnerung häufig reduziert wird. Henriette Caillaux starb am 29. Januar 1943 im Alter von 68 Jahren. Sie erlebte damit noch einen großen Teil des Zweiten Weltkriegs, äußerte sich öffentlich aber kaum noch zu dem Verfahren, das ihren Namen international bekannt gemacht hatte. Gaston Calmette hinterließ seine Familie, Freunde und Kollegen. Die politische Auseinandersetzung, die er geführt hatte, kann kritisch beurteilt werden. Die Veröffentlichung eines privaten Briefes war ein aggressiver journalistischer Schritt. Keine dieser Feststellungen macht seine Tötung zu einer legitimen Antwort. Sein Name blieb in der Literaturgeschichte durch Proust-Widmung erhalten. Auch die Kunst reagierte unmittelbar auf den Fall. Robert Delaunay schuf 1914 das Gemälde Drame Politique, auf Deutsch meist politisches Drama genannt, das Zeitungsausschnitte und die öffentliche Erregung um die Tötung aufgriff. Der Fall überdauerte, weil er mehrere Fragen offen hält, obwohl die Täterin bekannt ist. Wie weit darf eine Zeitung in das Privatleben eines Politikers eindringen? Wann wird Vorbereitung zum Beleg eines Tötungsvorsatzes? Wie stark beeinflussen Geschlechterbilder und gesellschaftlicher Rang die Glaubwürdigkeit vor Gericht? Und wie erzählt man die Geschichte einer Täterin, ohne das getötete Opfer zur Nebenfigur zu machen? Im Fall Henriette Caillaux fehlt das klassische Rätsel nach der Täterin. Offen blieb, welches Ziel sie verfolgte, als sie mit einer geladenen Pistole zum Figaro fuhr und wie die Geschworenen ihre Verantwortung bewerteten. Der Fall zwingt dazu, äußerlich belegbare Handlungen und innere Beweggründe voneinander zu trennen. Die Vorbereitung ließ sich nachvollziehen. Welches konkrete Ziel Henriette damit verfolgte, hing weitgehend von ihrer eigenen Aussage und der Einschätzung der Geschworenen ab. Die Verteidigung verband diese Unsicherheit mit damaligen Vorstellungen über weibliche Emotionalität. Henriettes Vermögen, ihre gesellschaftliche Stellung und ihr prominenter Anwalt verschafften ihr zugleich bessere Bedingungen, als viele andere Angeklagte sie hatten. Das rechtfertigt eine Diskussion über Privilegien vor Gericht. Für einen erkauften oder politisch angeordneten Freispruch fehlt dagegen ein belastbarer Nachweis. Gaston Calmette führte eine harte und zunehmend persönliche Pressekampagne. Mit der Veröffentlichung eines privaten Briefes überschritt er aus heutiger Sicht eine Grenze, deren politische Rechtfertigung umstritten blieb. Henriette Caillaux reagierte darauf mit tödlicher Gewalt. Beides gehört zur Geschichte, ohne dass das eine das andere entschuldigt. Sakura, wenn du die Indizien und den damaligen Prozess gegeneinander abwägst, was erklärt den Freispruch für dich am ehesten? Laboris Darstellung eines Kontrollverlusts, das Frauenbild der Zeit oder Henriettes gesellschaftliches Privileg?
1: Ach, gute Frage. Also ich muss ganz ehrlich sagen, ich habe auch während des ganzen Falls immer viel hin und her überlegt. Wie ich, wenn ich jetzt in so einer Jury gesessen hätte, entschieden hätte. Mhm. Weil, also ich meine, Fakt ist, dass sie jemanden ermordet hat. So. Jo. Also das lässt sich ja nicht außen vor setzen. Und für mich zählt die Art und Weise, dass sie aktiv losgegangen ist und eine Waffe gekauft hat, dass sie damit Schießen geübt hat, dass sie da auch noch auf ihn gewartet hat. Also für mich, bin ich ganz ehrlich, zählt das für umfangreiche Vorbereitungen. Mhm. Es wäre anders gewesen, wäre sie zum Beispiel hingefahren, hätte auf ihn gewartet und hätte einfach ein Gespräch mit ihm suchen wollen. Und in diesem Gespräch hätte er ihr dann vielleicht gesagt, ne, ja, ich habe Briefe, auch wenn er sie vielleicht damit hätte provozieren wollen, ne, weil es weiß ja keiner, was die beiden miteinander besprochen haben. Und dann hat sie sich die Glaskugel vom Tisch genommen und hätte auf ihn eingeschlagen. Jetzt ganz blöd gesagt. Ne, dann wäre das aus dem Affekt heraus, aufgrund wahrscheinlich auch diesem ganzen Druck, der seit Monaten auf ihr gelastet hat, passiert. Aber hier hat sie ja wirklich mehrere Schritte, die zu einer Planung dazugehören, umgesetzt. Deswegen finde ich, kann man nicht sagen, dass es einfach in Anführungszeichen nur aufgrund des seelischen Zustandes passiert ist. Auch wenn ich sagen muss, dass ich das, wie die Zeitung mit den beiden umgegangen ist, absolut verwerflich finde. Und deswegen, also ich weiß es nicht. Also auf der einen Seite habe ich mich so ein bisschen gefreut, dass es für sie einen Freispruch gab, weil ich glaube nicht, dass sie eine eiskalte Mörderin ist. Ne? Also nicht jemand, der quasi einen Mord plant und danach denkt, ja, war super, ich plane direkt den nächsten Mord. Sondern weil es ja wirklich ganz gezielt gewesen ist. Ja. Es wäre vielleicht auch nochmal was anderes gewesen, hätte sie ihn zum Beispiel in irgendeiner dunklen Gasse erschossen. Dann hätte man sagen können, sie hätte auch noch versucht, damit durchzukommen, dass keiner sie in Verdacht hat oder sowas. Also es widerspricht sich so viel in diesem Fall.
0: Ja, total.
1: Ja, ich weiß auch nicht, ehrlich gesagt, wie ich entschieden hätte und was ich dann sehen würde, was wirklich der Punkt für den Freispruch. Also es kann natürlich wirklich sein, dass auch so ein bisschen das gesellschaftliche Privileg vielleicht in Verbindung mit dem Frauenbild der Zeit ihr so ein bisschen den Arsch gerettet hat. Und ich muss auch sagen, ich bin immer noch total überrascht darüber, dass sie überhaupt auch solche enormen Privilegien im Gefängnis hatte.
0: Ja, man weiß es nicht, ne?
1: Mit der eigenen Zuf und allem. Also, sorry, das habe ich noch nie gehört. Deswegen, aber ja gut, es würde mich nochmal interessieren, wie du das siehst.
0: Ich bin da tatsächlich auch die ganze Zeit hin und her gerissen. Ich überlege dann immer, ja, auf eine Art, okay, Freispruch, ja. sie hat ja auch viel aushalten müssen und viel Angst haben müssen. Also Zukunftsangst ist natürlich auch wirklich schlimm, ne? Und wenn das dann so öffentlich geht, ne? Wenn, also öffentlich finde ich immer noch mal was anderes einfach, ne? Das sind Zeitungen, das liest jeder. Irgendwie bist du so, ja, präsent für jeden. Andersrum ist es da wieder, das ist wieder die Zeit, da ist es auch in Anführungszeichen nur eine Zeitung, ne? Also heute fände ich es noch tausendmal fataler, weil es heute wirklich auf der ganzen Welt mit deinem Gesicht und allem, ne? Also, ja, aber
1: Na gut, damals war es für sie wahrscheinlich die ganze Welt.
0: Ja, ne? Sie hat ihn nun mal erschossen, er ist nun mal gestorben und ich weiß nicht, ich hätte vielleicht zumindest sie 5 Jahre gegeben. Also ich hätte vielleicht jetzt auch nicht die Höchststrafe gegeben, aber ich glaube, ich hätte auch nicht unbedingt einen Freispruch gegeben. Auf eine Art ja, auf eine Art nein. Es kommt immer darauf an, wie, welche Punkte man höher setzt als die anderen, ne? Schwierig, schwierig. Aber unsere Bloodies können ja mal in die Kommentare schreiben, wie sie entschieden hätten.
1: Ja.
0: Das würde mich mal interessieren.
1: Das ist ja echt so eine Grundsatzdiskussion.
0: Ja, ich hoffe auf jeden Fall, dass man der Geschichte irgendwie folgen konnte, weil die war wirklich schwierig zusammenzukriegen. Auch ich habe auch wirklich Schwierigkeiten, wie schon gesagt, mit den französischen Namen und da irgendwie alles richtig hinzubekommen, dass man es dann auch versteht, weil mich die Namen sehr verwirren, muss ich sagen. Also das bei den Personen zuzuordnen und es dann irgendwie logisch aufzubauen, das fällt mir tatsächlich teils schwer. Aber ich hoffe, man konnte es alles soweit nachvollziehen. Ich glaube, es ging, ne?
1: Ich hoffe, ebenso. Also ich hatte manchmal auch zwischendurch ein paar Schwierigkeiten. Aber es liegt halt auch einfach daran, dass es ja wirklich, also es ist ein so komplexer Fall, obwohl ja im Endeffekt die Tat selber ja nur ein ganz kleiner Moment davon gewesen ist.
0: Ja, und das Ding ist ja auch, die Frage ist ja immer, was nimmst du rein und was nicht, ne? Ich meine, wir sind jetzt schon ziemlich lang. Und wenn du dann alles immer noch so haarklein mit Hintergrundgeschichten und allem Pipapo dann noch erklärst, dann wird's halt noch länger. Und dann hat auch keiner mehr Lust, das zu hören. Und das ist so schwierig, dann rauszufinden, was nimmst du rein, was ist wichtig und was nicht. Nur ohne diese ganze Geschichte versteht man ja auch ihre Tat nicht. Weißt du? Also das finde ich immer ganz schwierig, dann zu sagen, okay, den Teil müssen wir ausbauen, den Teil nicht. Wann werden wir zu lang? Was fehlt und ist aber eigentlich wichtig? Finde ich immer ganz schwierig, gerade so bei den älteren Sachen auch.
1: Total. Also wie gesagt, ich muss sagen, es war ein super interessanter Fall. Mal ganz anders wieder. Weil, wie schon gesagt, die Tat an sich ja wirklich nur ein ganz kleiner Teil davon gewesen ist und eher das Ganze, wie sich das aufgebaut hat, wie man überhaupt dazu gekommen ist, ja deutlich mehr Raum eingenommen hat. Deswegen,
0: ja, total.
1: Spannender Fall.
0: Aber ich liebe ja sowieso diese Hintergrundgeschichten. Das ist ja mein Ding.
1: Das stimmt.
0: Ja, dann danke Sakura für deine Gedanken und dafür, dass du heute dabei warst. Und danke an euch Bloodies auch fürs Zuhören. Und wenn euch diese Folge gefallen hat, dann abonniert doch Blutvergießen und lasst uns gerne eine Bewertung da. Wir hören uns dann in der nächsten Folge wieder. Und vergesst nicht, manche Tagebücher werden aus Blut geschrieben. Tschüss. Tschüss.
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1: Boah, Alligator, gut, dass du das ansprichst. Ich habe mich die ganze Zeit nicht getraut, es zu sagen, aber ich finde, ich habe es perfekt gemacht.

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